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Die Geschichte Helgolands. Heute die lang gesuchte Allianz zu Den Haag, die Generalstaaten und die Hansestädte, 1616. Am 13. Juni 1616 wird in der entfernten Nordseeprovinz mit Aufmerksamkeit nach Westen geschaut. Die HLN-Staaten, die Generalstaaten der Vereinigten Niederlande, schließen in Den Haag endlich die seit langem gesuchte Verbündnis mit den auswärtigen Städten. Für eine kleine Insel wie Helgoland, in Verkehrsraum zwischen Nordsee, Elbmündung und den Häfen Hamburgs und der Niederlande, war solch ein Vertragswerk keine abstrakte Nachricht, sondern ein politisches Signal. Diese Allianz ist im Kontext des niederländischen Unabhängigkeitskampfes gegen Spanien zu sehen. Seit Jahrzehnten führten die aufständischen Provinzen Krieg, stützten sich dabei stark auf Seehandel, Konvoischifffahrt und private Kaperfahrten. Auswärtige Städte, vor allem hansische und andere norddeutsche Häfen, waren als Handelspartner, Lieferanten von Schiffen, Seeleuten und Waren von großen

großer Bedeutung. Eine formelle Verbündnisregelung versprach Schutz der Schifffahrt, bessere rechtliche Sicherung von Fracht und unter Umständen gemeinsame Interessenvertretung gegen spanische oder kaiserliche Eingriffe. Für den norddeutschen Küstenraum, zu dem auch Helgoland gezählt werden kann, bedeutete diese Entwicklung eine Neuordnung der Macht- und Wirtschaftsverhältnisse. Zwischen dänischer Krone, den niederländischen Generalstaaten, der Stadt Hamburg und anderen Hansestädten verschob sich das Gleichgewicht, noch ehe der Dreißigjährige Krieg in Norddeutschland voll entbrannt war. Kaufleute, Schiffer und Lotsen konnten hoffen, dass diese lang gesuchte Verbündnis ihren Handel sicherer machte. Zugleich aber banden solche Verträge die Region enger an die großen Konfliktlinien der europäischen Politik.

Tom Walker war gerade noch herrlich romantisch. Aber um 2:30 in dieser milden Inselnacht zieht das wohl nicht mehr. Amy Grant macht jetzt kurzen Prozess. Hier

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Lene Marlin meint, so sind wir eben. Und wie sind wir, um kurz vor 3:15 auf The Rock Radio Helgoland? Vor allem wach. Liam Bridges bringt uns dafür

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zusammen. Und das ist ja nicht schlimm. Meine Maus, bin die Supermaus. Ich bin ja gerne ganz allein zu Haus. Und ich gucke nach dem Schmetterling. Schöner Schmetterling. Sehr schön. Guck mal. Sicher. Ah, ist ein Faulauge, glaube ich. Sehr schöner Schmetterling. So, jetzt rufe ich, ich rufe einfach keinen an. Bin zwar Telefonmann auf dem Zimmer.

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1: Hier sind die wichtigsten Nachrichten mit Stefan. In Irpin bei Kiew ist nach den schweren Kämpfen im Frühling 2022 eine Tagesstätte für Kinder mit Behinderungen entstanden. Dort wird der sehbehinderte 17-jährige Dimitro psychologisch betreut, nachdem seine Familie durch den Krieg Verwandte verloren hat und ihr Haus abgebrannt ist. Eine kleine Gruppe von Fachkräften arbeitet mit rund 50 Kindern. Trotz Fachkräftemangels wächst in der Ukraine die Akzeptanz. Ein Inklusionsgesetz fördert gemeinsamen Unterricht von Kindern mit und ohne Behinderung. Hamm. Tausende Menschen haben am Samstag gegen die Energiepolitik der Bundesregierung und den Bau neuer Gaskraftwerke protestiert. Nach Angaben von Greenpeace nahmen rund 5000 Menschen teil. Die Polizei sprach von etwa 2700. In der Nähe des Gersteinwerks formten rund 2000 von ihnen ein bewegliches Windrad und beanspruchten einen Weltrekord. Ein Bündnis aus Umweltorganisationen fordert einen Kurswechsel hin zu einer sozial gerechten Energiewende. Die Polizei meldete überwiegend friedliche Proteste. Bremerhaven vor dem Stadttheater haben am Samstag gut 80 Sängerinnen und Sänger bei einem offenen Frühlingssingen auf der Sommerbühne mitgemacht. Unter Leitung von Chordirektor Edward Mauritius Münch wurden rund eine Stunde lang verschiedene Lieder angestimmt. Das Publikum konnte bei deutschen Stücken wie Komm lieber Mai und mache, bei englischen Liedern und einem mazedonischen Lied mitsingen, klatschen und tanzen, was laut Münch sehr gut ankam. Das waren die Nachrichten und jetzt der Blick aufs Wetter. Konrad, wie sieht es aus? Am Sonntag überwiegend wolkig bis trüb, stellenweise leichter Regen oder Nieselregen, vor allem von Nordwesten bis Südosten, Lichtblicke am ehesten im Osten, nachmittags auch im Westen, Höchstwerte 4 bis 14 Grad, Wind meist schwach aus Westen, zeitweise mäßig mit frischen Böen im Westen, in der Nacht gebietsweise Regen, lokal Nebel, Tiefstwerte 3 bis 8 Grad, im Schwarzwald und Allgäu um 1 Grad, Montag neblig trüb mit Nieselregen 5 bis 13 Grad. Dienstag öfter Regen 6 bis 15 Grad. Packt das.

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0: Nacht noch Feuer machen. 3.22 Uhr auf The Rock Radio Helgoland. Bei 13 Grad brennt hier höchstens die Kaffeemaschine. Hannes Wader macht es sich lieber bequem. Charlie.
1: Früher lief hier einer rum, es ist schon ziemlich lange her. Einer, der sich Charlie nannte, viele wissen's gar nicht mehr. Ein paar andere, ich bin sicher, die erinnern

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0: Dave Ashby sieht also wieder klar. Respekt. Um 19 vor 4 auf The Rock Radio Helgoland erkenne ich draußen höchstens den Leuchtturm. Aber Reinhard May ist schon einen Schritt weiter. Hier ist Sommermorgen.
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1: Ich bin Stefan, willkommen zu den Nachrichten. In Irpin bei Kiew ist nach den schweren Kämpfen im Frühling 2022 eine Tagesstätte für Kinder mit Behinderungen entstanden. Dort wird der sehbehinderte 17-jährige Dimitro psychologisch betreut, nachdem seine Familie durch den Krieg Verwandte verloren hat und ihr Haus abgebrannt ist. Eine kleine Gruppe von Fachkräften arbeitet mit rund 50 Kindern. Trotz Fachkräftemangels wächst in der Ukraine die Akzeptanz. Ein Inklusionsgesetz fördert gemeinsamen Unterricht von Kindern mit und ohne Behinderung. Hamm. Tausende Menschen haben am Samstag gegen die Energiepolitik der Bundesregierung und den Bau neuer Gaskraftwerke protestiert. Nach Angaben von Greenpeace nahmen rund 5000 Menschen teil. Die Polizei sprach von etwa 2700. In der Nähe des Gersteinwerks formten rund 2000 von ihnen ein bewegliches Windrad und beanspruchten einen Weltrekord. Ein Bündnis aus Umweltorganisationen fordert einen Kurswechsel hin zu einer sozial gerechten Energiewende. Die Polizei meldete überwiegend friedliche Proteste. Bremerhaven, vor dem Stadttheater, haben am Samstag gut 80 Sängerinnen und Sänger bei einem offenen Frühlingssingen auf der Sommerbühne mitgemacht. Unter Leitung von Chordirektor Edward Mauritius Münch wurden rund eine Stunde lang verschiedene Lieder angestimmt. Das Publikum konnte bei deutschen Stücken wie Komm, lieber Mai und Mache, bei englischen Liedern und einem mazedonischen Lied mitsingen, klatschen und tanzen, was laut Münch sehr gut ankam. Und nun geht es weiter mit dem Wetter. Konrad, bitte! Am Sonntag überwiegend wolkig bis trüb, stellenweise leichter Regen oder Nieselregen, vor allem von Nordwesten bis Südosten, Lichtblicke am ehesten im Osten, nachmittags auch im Westen, Höchstwerte 4 bis 14 Grad, Wind meist schwach aus Westen, zeitweise mäßig mit frischen Böen im Westen, in der Nacht gebietsweise Regen, lokal Nebel, Tiefstwerte 3 bis 8 Grad, im Schwarzwald und Allgäu um 1 Grad. Montag neblig trüb mit Nieselregen 5 bis 13 Grad. Dienstag öfter Regen 6 bis 15 Grad. Pack deinen Schirm.

Alicia Keys liebt das Meer. Um 23 nach 4 auf The Rock Radio Helgoland wirkt das Wasser im Dunkeln aber echt unheimlich. Rosenstolz verstehen dich da.

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1: A Day in Rock History. Mit Tore Laufenberg. Am 31.05.1948, heute vor 78 Jahren, wurde John Henry Bonzo Bonham in Redditch geboren. Ein Junge, der mit Kaffeeblech und Töpfen Schlagzeug spielen lernte und Jahre später die Art und Weise, wie eine ganze Generation den Groove fühlte, neu definierte. Schon mit 5 machte er Lärm, mit 13 bekam er ein echtes Kit und die Lautstärke, die ihm anfangs Jobs kostete, wurde später sein Markenzeichen. Als Jimmy Page 1968 nach einem Schlagzeuger suchte und Robert Plant seinen alten Kumpel empfahl, war das der Anfang einer Partnerschaft, die Rockgeschichte schrieb. Bonhams Kraft war kein Zufall. Enormer Bassdrum-Antrieb, Swing im Gefühl, Präzision und diese besondere Fähigkeit, schwer zu spielen und dabei trotzdem zu atmen. Auf Led Zeppelin 2 gab ihm Whole Lotta Love die Bühne. In den USA ein Top 5 Hit und Gold, ein erstes Zeichen dafür, wie unaufhaltsam die Band werden würde. Auf dem 4. namenlosen Album von 1971 zeigte sich Bonhams Repertoire. Das leise, wachsende Einsetzen auf Stairway to Heaven, die dröhnenden Fälle auf When the Levee Breaks, aufgenommen im Treppenhaus von Hadley Grange, um diesen riesigen, natürlichen Hall einzufangen, und Drumparts, die bis heute als Lehrbuch gelten. Live verwandelte sich Bonzo in eine Naturgewalt. Sein Solo Moby Dick konnte zur epischen Reise werden, bei der er mit den Händen spielte, blutige Fingerspitzen in Kauf nahm und doch weiter stampfte. Sein Leben endete tragisch früh. In der Nacht zum 25. September 1980 starb er mit 32 Jahren im Haus von Jimmy Page, erstickt nach heftigem Alkoholkonsum. Die Band zerbrach. Bonhams Abgang war endgültig. Seine Beats leben weiter. In Rock, in Samples, in jedem Bassdrumschlag, der nach mehr verlangt. Jetzt, um das zu hören, was Bonham am deutlichsten war. Moby Dick.

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1: Ich bin Stefan, willkommen zu den Nachrichten. Im Osten Syriens ist in der Nacht ein Dorf am Euphrat wegen schwerer Überschwemmungen evakuiert worden. In der Region Deir ez-Zor stehen Felder, Häuser und Flussinseln unter Wasser. Mehrere Brücken stürzten ein. Strom und Trinkwasser fielen teils aus. Mindestens 5 Menschen, darunter 4 Kinder, ertranken. Hilfsorganisationen versorgen Binnenflüchtlinge mit Notunterkünften, Trinkwasser und Nahrung. Schwere Gewitter haben nach der Hitze der vergangenen Tage vor allem Westdeutschland getroffen. In Nordrhein-Westfalen rückten Feuerwehren hunderte Male aus, besonders im Kreis Steinfurt. Auch in Niedersachsen, Hamburg, Bremen, Teilen Schleswig-Holsteins und im Westen Mecklenburg-Vorpommerns gab es Behinderungen, am Flughafen Hamburg Verzögerungen. Die Deutsche Bahn meldet bis einschließlich Samstag Einschränkungen auf mehreren Fern- und Regionalstrecken. In Hannover wurde das NDR 2 Plaza Festival 2026 zeitweise geräumt. Verletzte sind nicht bekannt. Bremerhaven. Auf der Geste treten beim traditionellen Kutterpullen mehr als 250 Studentinnen und Studenten der Hochschule Bremerhaven in Mannschaftsbooten gegeneinander an. Unterstützt werden sie von Soldaten der Marineoperationsschule, die 2 Kutter stellen und Trainingstipps geben. Gefahren wird im K.O.-System, bei dem die langsameren Teams ausscheiden. Neben Schnelligkeit zählen auch kreative Teamnamen und Kostüme, vom Wahlthementeam Timmy über Hippies bis zu Römern und Enten. Das waren die Nachrichten und jetzt der Blick aufs Wetter. Konrad, wie sieht es aus? Am Sonntag überwiegend wolkig bis trüb, stellenweise leichter Regen oder Nieselregen, vor allem von Nordwesten bis Südosten, Lichtblicke am ehesten im Osten, nachmittags auch im Westen, Höchstwerte 4 bis 14 Grad, Wind meist schwach aus Westen, zeitweise mäßig mit frischen Böen im Westen, in der Nacht gebietsweise Regen, lokal Nebel, Tiefstwerte 3 bis 8 Grad, im Schwarzwald und Allgäu um 1 Grad. Montag neblig trüb mit Nieselregen 5 bis 13 Grad. Dienstag öfter Regen 6 bis 15 Grad.
2: Am Sonntag überwiegend wolkig bis trüb, stellenweise leichter Regen oder Nieselregen, vor allem von Nordwesten bis Südosten, Lichtblicke am ehesten im Osten, nachmittags auch im Westen, Höchstwerte 4 bis 14 Grad, Wind meist schwach aus Westen, zeitweise mäßig mit frischen Böen im Westen, in der Nacht gebietsweise Regen, lokal Nebel, Tiefstwerte 3 bis 8 Grad, im Schwarzwald und Allgäu um 1 Grad. Montag neblig trüb mit Nieselregen 5 bis 13 Grad. Dienstag öfter Regen 6 bis 15 Grad.

0: 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Die Geschichte Helgolands. Heute die langgesuchte Allianz zu Den Haag, die Generalstaaten und die Hansestädte, 1616. Am 13. Juni 1616 wird in der entfernten Nordseeprovinz mit Aufmerksamkeit nach Westen geschaut. Die HLN-Staaten, die Generalstaaten der Vereinigten Niederlande, schließen in Den Haag endlich die seit langem gesuchte Verbündnis mit den auswärtigen Städten. Für eine kleine Insel wie Helgoland, in Verkehrsraum zwischen Nordsee, Elbmündung und den Häfen Hamburgs und der Niederlande, war solch ein Vertragswerk keine abstrakte Nachricht, sondern ein politisches Signal. Diese Allianz ist im Kontext des niederländischen Unabhängigkeitskampfes gegen Spanien zu sehen. Seit Jahrzehnten führten die aufständischen Provinzen Krieg, stützten sich dabei stark auf Seehandel, Konvoischifffahrt und private Kaperfahrten. Auswärtige Städte, vor allem hansische und andere norddeutsche Häfen, waren als Handelspartner, Lieferanten von Schiffen, Seeleuten und Waren von großer Bedeutung. Eine formelle Verbündnisregelung versprach Schutz der Schifffahrt, bessere rechtliche Sicherung von Fracht und unter Umständen gemeinsame Interessenvertretung gegen spanische oder kaiserliche Eingriffe. Für den norddeutschen Küstenraum, zu dem auch Helgoland gezählt werden kann, bedeutete diese Entwicklung eine Neuordnung der Macht- und Wirtschaftsverhältnisse. Zwischen dänischer Krone, den niederländischen Generalstaaten, der Stadt Hamburg und anderen Hansestädten verschob sich das Gleichgewicht, noch ehe der 30-jährige Krieg in Norddeutschland voll entbrannt war. Kaufleute, Schiffer und Lotsen konnten hoffen, dass diese lang gesuchte Verbündnis ihren Handel sicherer machte. Zugleich aber banden solche Verträge die Region enger an die großen Konfliktlinien der europäischen Politik.
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Robbie Williams leidet. Um 23 nach 5 auf The Rock Radio Helgoland fühle ich da absolut mit. Aber keine Sorge, die Rettung ist quasi schon unterwegs. Hier ist Ryan Adams mit The Rescue Blues. 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

Mensch, Lilly, aber um 6:10 ist auf unserer Insel noch absolute Funkstille. The Rock Radio Helgoland weckt dich jetzt ganz sanft. Mongo Jerry mit

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2: Hier sind die Nachrichten mit Stefan. Die Internationale Atomenergieagentur zeigt sich besorgt über einen möglichen Drohneneinschlag in ein Maschinengebäude des russisch besetzten Atomkraftwerks.

Saporischschja im Südosten der Ukraine. Russische Stellen sprechen von einem ukrainischen Angriff auf den Maschinensaal von Reaktor 6. Kiew weist dies als atomare Erpressung zurück. Unabhängige Bestätigungen liegen nicht vor. Alle 6 Reaktoren sind abgeschaltet. In Kolumbien steht rund 4 Jahre nach dem Wahlsieg von Präsident Gustavo Petro eine entscheidende Präsidentschaftswahl an. Es zeichnet sich ein Rennen zwischen Petros Lager und 2 rechten Herausforderern ab. Hintergrund sind zunehmende Gewalt, Attentate und Flüchtlingsbewegungen. In Umfragen liegt der linke Menschenrechtsanwalt Ivan Cepeda knapp vor den rechten Kandidaten Paloma Valencia und Abelardo de la Espriella. Bremerhaven. Vor dem Stadttheater haben am Samstag gut 80 Sängerinnen und Sänger bei einem offenen Frühlingssingen auf der Sommerbühne mitgemacht. Unter Leitung von Chordirektor Edward Mauritius Münch wurden rund eine Stunde lang verschiedene Lieder angestimmt. Das Publikum konnte bei deutschen Stücken wie Komm lieber Mai und mache, bei englischen Liedern und einem mazedonischen Lied mitsingen, klatschen und tanzen, was laut Münch sehr gut ankam. Das waren die Nachrichten, jetzt das Wetter mit Konrad. Am Sonntag überwiegend wolkig bis trüb, stellenweise leichter Regen oder Nieselregen, vor allem von Nordwesten bis Südosten, Lichtblicke am ehesten im Osten, nachmittags auch im Westen, Höchstwerte 4 bis 14 Grad, Wind meist schwach aus Westen, zeitweise mäßig mit frischen Böen im Westen, in der Nacht gebietsweise Regen, lokal Nebel, Tiefstwerte 3 bis 8 Grad, im Schwarzwald und Allgäu um 1 Grad. Montag neblig trüb mit Nieselregen 5 bis 13 Grad. Dienstag öfter Regen 6 bis 15 Grad. Pack deinen Schirm und ein Licht. Well.

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Die Geschichte Helgolands. Heute die langgesuchte Allianz zu Den Haag, die Generalstaaten und die Hansestädte, 1616. Am 13. Juni 1616 wird in der entfernten Nordseeprovinz mit Aufmerksamkeit nach Westen geschaut. Die HLN-Staaten, die Generalstaaten der Vereinigten Niederlande, schließen in Den Haag endlich die seit langem gesuchte Verbündnis mit den auswärtigen Städten. Für eine kleine Insel wie Helgoland, in Verkehrsraum zwischen Nordsee, Elbmündung und den Häfen Hamburgs und der Niederlande, war solch ein Vertragswerk keine abstrakte Nachricht, sondern ein politisches Signal. Diese Allianz ist im Kontext des niederländischen Unabhängigkeitskampfes gegen Spanien zu sehen. Seit Jahrzehnten führten die aufständischen Provinzen Krieg, stützten sich dabei stark auf Seehandel, Konvoischifffahrt und private Kaperfahrten. Auswärtige Städte, vor allem hansische und andere norddeutsche Häfen, waren als Handelspartner, Lieferanten von Schiffen, Seeleuten und Waren von großer Bedeutung. Eine formelle Verbündnisregelung versprach Schutz der Schifffahrt, bessere rechtliche Sicherung von Fracht und unter Umständen gemeinsame Interessenvertretung gegen spanische oder kaiserliche Eingriffe. Für den norddeutschen Küstenraum, zu dem auch Helgoland gezählt werden kann, bedeutete diese Entwicklung eine Neuordnung der Macht- und Wirtschaftsverhältnisse. Zwischen dänischer Krone, den niederländischen Generalstaaten, der Stadt Hamburg und anderen Hansestädten verschob sich das Gleichgewicht, noch ehe der 30-jährige Krieg in Norddeutschland voll entbrannt war. Kaufleute, Schiffer und Lotsen konnten hoffen, dass diese lang gesuchte Verbündnis ihren Handel sicherer machte. Zugleich aber banden solche Verträge die Region enger an die großen Konfliktlinien der europäischen Politik.

0: Lobos für dich. Auf The Rock Radio Helgoland ist es gleich 6:30. Falls du dich fragst, ob Möwen eigentlich auch mal ausschlafen, eher nicht. Sarah Lesch übernimmt das Steuer. Der Kapitän.
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Er sprach

Gesicht. Der Moderator fragte sehr verdutzt: Ja, aber freuen Sie sich denn nicht? Der Kapitän sprach: Nein, ich freue mich nicht, wenn täglich Hunderte ertrinken. Verzeihen Sie, aber da kann ich doch nicht hier stehen und freundlich winken.

hier auf The Rock Radio Helgoland ist es kurz nach 6:30. Die Wolken über der Insel können sich heute nicht ganz entscheiden. Johnny Cash und June Carter aber schon.

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1: Ich bin Stefan. Willkommen zu den Nachrichten. Die Internationale Atomenergieagentur zeigt sich besorgt über einen möglichen Drohneneinschlag in ein Maschinengebäude des russisch besetzten Atomkraftwerks Saporischschja im Südosten der Ukraine. Russische Stellen sprechen von einem ukrainischen Angriff auf den Maschinensaal von Reaktor 6. Kiew weist dies als atomare Erpressung zurück. Unabhängige Bestätigungen liegen nicht vor. Alle 6 Reaktoren sind abgeschaltet. In Kolumbien steht rund 4 Jahre nach dem Wahlsieg von Präsident Gustavo Petro eine entscheidende Präsidentschaftswahl an. Es zeichnet sich ein Rennen zwischen Petros Lager und 2 rechten Herausforderern ab. Hintergrund sind zunehmende Gewalt, Attentate und Flüchtlingsbewegungen.

In Umfragen liegt der linke Menschenrechtsanwalt Ivan Cepeda knapp vor den rechten Kandidaten Paloma Valencia und Abelardo de la Espriella. Bremerhaven rechnet im Juni 2026 mit besonders regen Betrieb am Kreuzfahrtterminal. Insgesamt laufen zahlreiche Schiffe von TUI Cruises und Phoenix Reisen den Hafen an, darunter Mein Schiff 1, Mein Schiff 3, Atania, Amera und Amadea. Die Schiffe kommen überwiegend aus norwegischen Häfen wie Bergen, Nordfjordeid oder Haugesund, sowie aus Amsterdam und Kiel und steuern von Bremerhaven aus Ziele in Norwegen, den Niederlanden und nach Portsmouth in England an. Das waren die Nachrichten und jetzt der Blick aufs Wetter. Konrad, wie sieht es aus? Am Sonntag überwiegend wolkig bis trüb, stellenweise leichter Regen oder Nieselregen, vor allem von Nordwesten bis Südosten, Lichtblicke am ehesten im Osten, nachmittags auch im Westen, Höchstwerte 4 bis 14 Grad, Wind meist schwach aus Westen, zeitweise mäßig mit frischen Böen im Westen, in der Nacht gebietsweise Regen, lokal Nebel, Tiefstwerte 3 bis 8 Grad, im Schwarzwald und Allgäu um 1 Grad, Montag neblig trüb mit Nieselregen 5 bis 13 Grad, Dienstag öfter Regen 6 bis 15 Grad.

Worte. Wobei wir hier auf Helgoland um 7:55 eigentlich schon tief genug im Wasser sitzen, oder? Zeit für Kaffee. P. Werner will auch.

0: 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Das sind Herr Hansen und Herr Knusen. 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
0: Herr Knusen sieht sie eher so.
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0: Herr Knusen so. 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

A Day in Rock History. Mit Tore Laufenberg. Am 31.05.1948, heute vor 78 Jahren, wurde John Henry Bonzo Bonham in Redditch geboren. Ein Junge, der mit Kaffeeblech und Töpfen Schlagzeug spielen lernte und Jahre später die Art und Weise, wie eine ganze Generation den Groove fühlte, neu definierte. Schon mit 5 machte er Lärm, mit 13 bekam er ein echtes Kit und die Lautstärke, die ihm anfangs Jobs kostete, wurde später sein Markenzeichen. Als Jimmy Page 1968 nach einem Schlagzeuger suchte und Robert Plant seinen alten Kumpel empfahl, war das der Anfang einer Partnerschaft, die Rockgeschichte schrieb. Bonhams Kraft war kein Zufall. Enormer Bassdrum-Antrieb, Swing im Gefühl, Präzision und diese besondere Fähigkeit, schwer zu spielen und dabei trotzdem zu atmen. Auf Led Zeppelin 2 gab ihm Whole Lotta Love die Bühne. In den USA ein Top-5-Hit und Gold, ein erstes Zeichen dafür, wie unaufhaltsam die Band werden würde. Auf dem 4. namenlosen Album von 1971 zeigte sich Bonhams Repertoire. Das leise, wachsende Einsetzen auf Stairway to Heaven, die dröhnenden Fälle auf When the Levee Breaks, aufgenommen im Treppenhaus von Hadley Grange, um diesen riesigen, natürlichen Hall einzufangen, und Drumparts, die bis heute als Lehrbuch gelten. Live verwandelte sich Bonzo in eine Naturgewalt. Sein Solo Moby Dick konnte zur epischen Reise werden, bei der er mit den Händen spielte, blutige Fingerspitzen in Kauf nahm und doch weiter stampfte. Sein Leben endete tragisch früh. In der Nacht zum 25. September 1980 starb er mit 32 Jahren im Haus von Jimmy Page, erstickt nach heftigem Alkoholkonsum. Die Band zerbrach. Bonhams Abgang war endgültig. Seine Beats leben weiter. In Rock, in Samples, in jedem Bassdrumschlag, der nach mehr verlangt. Jetzt, um das zu hören, was Bonham am deutlichsten war: Moby Dick.

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1: Hier ist Stefan mit den aktuellen Meldungen. Im Osten Syriens ist in der Nacht ein Dorf am Euphrat wegen schwerer Überschwemmungen evakuiert worden. In der Region Deir ez-Zor stehen Felder, Häuser und Flussinseln unter Wasser. Mehrere Brücken stürzten ein. Strom und Trinkwasser fielen teils aus. Mindestens 5 Menschen, darunter 4 Kinder, ertranken. Hilfsorganisationen versorgen Binnenflüchtlinge mit Notunterkünften, Trinkwasser und Nahrung. Schwere Gewitter haben nach der Hitze der vergangenen Tage vor allem Westdeutschland getroffen. In Nordrhein-Westfalen rückten Feuerwehren hunderte Male aus, besonders im Kreis Steinfurt. Auch in Niedersachsen, Hamburg, Bremen, Teilen Schleswig-Holsteins und im Westen Mecklenburg-Vorpommerns gab es Behinderungen. Am Flughafen Hamburg Verzögerungen. Die Deutsche Bahn meldet bis einschließlich Samstag Einschränkungen auf mehreren Fern- und Regionalstrecken. In Hannover wurde das NDR Zwei-Plaza-Festival 2026 zeitweise geräumt. Verletzte sind nicht bekannt. Borsfleet. Der 67-jährige Urs Steinemann aus dem schweizerischen Kanton Graubünden ist nach einer rund 5-wöchigen Kajaktour in der kleinen Stör-Gemeinde angekommen. Er legte dabei etwa 1200 Kilometer auf Elbe, Havel, Ostsee und Nordostseekanal zurück. Gestartet war er hinter der tschechischen Grenze an der Elbe. Zwischenstationen waren unter anderem Berlin, Lübeck und Kiel. Anlass der Tour war ein Besuch bei befreundeten Herbergseltern in Glückstadt, die er seit fast 20 Jahren kennt. Das waren die Nachrichten. Molly, wie sieht's mit dem Wetter aus?
2: Danke, Stefan. Heute auf der Insel viel Sonne, dazu leichte Wolken bis etwa 16 Grad. Der Wind weht schwach bis mäßig. Die Wellen bleiben entspannt bei rund 1 bis 2 Metern. Morgen ziehen mehr Wolken durch. Es bleibt trocken. Temperaturen um 15 Grad, etwas frischer Wind und Wellen bis knapp 3 Meter. Übermorgen wieder viel Sonne. Die Gezeiten bringen vormittags Hochwasser, nachmittags Ebbe, Sonnenaufgang kurz nach 5, Sonnenuntergang gegen 9:30. Genau, Stefan, schauen wir mal aufs Wetter. Heute auf Helgoland ein Mix aus Wolken und ein bisschen Sonne bei etwa 15 Grad, dazu mäßiger Nordwestwind. Die Böen kratzen an 4 Windstärken, auf Seewellen bis etwa 1,5 Meter. Morgen dann deutlich freundlicher mit viel Sonne, bis ungefähr 18 Grad. Der Wind lässt etwas nach und die See beruhigt sich auf rund 1 Meter. Hochwasser kommt gegen Mittag, das nächste in der Nacht. Sonnenaufgang kurz nach 5, Untergang gegen 9:30.
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3: Ihr hört Norden ist oben auf The Rock Radio Helgoland. Gleich wird's maritim und ein bisschen cineastisch. Hier kommt für euch Der Kapitän mit den Brandenburger Symphonikern von Axel Prahl und das Inselorchester. Leinen los, zurücklehnen, Lautstärke hoch und einfach treiben lassen.

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Die Geschichte Helgolands. Heute die lang gesuchte Allianz zu Den Haag, die Generalstaaten und die Hansestädte, 1616. Am 13. Juni 1616 wird in der entfernten Nordseeprovinz mit Aufmerksamkeit nach Westen geschaut. Die HLN-Staaten, die Generalstaaten der Vereinigten Niederlande, schließen in Den Haag endlich die seit langem gesuchte Verbündnis mit den auswärtigen Städten. Für eine kleine Insel wie Helgoland, in Verkehrsraum zwischen Nordsee, Elbmündung und den Häfen Hamburgs und der Niederlande, war solch ein Vertragswerk keine abstrakte Nachricht, sondern ein politisches Signal. Diese Allianz ist im Kontext des niederländischen Unabhängigkeitskampfes gegen Spanien zu sehen. Seit Jahrzehnten führten die aufständischen Provinzen Krieg, stützten sich dabei stark auf Seehandel, Konvoischifffahrt und private Kaperfahrten. Auswärtige Städte, vor allem hansische und andere norddeutsche Häfen, waren als Handelspartner, Lieferanten von Schiffen, Seeleuten und Waren von großer Bedeutung. Eine formelle Verbündnisregelung versprach Schutz der Schifffahrt, bessere rechtliche Sicherung von Fracht und unter Umständen gemeinsame Interessenvertretung gegen spanische oder kaiserliche Eingriffe. Für den norddeutschen Küstenraum, zu dem auch Helgoland gezählt werden kann, bedeutete diese Entwicklung eine Neuordnung der Macht- und Wirtschaftsverhältnisse. Zwischen dänischer Krone, den niederländischen Generalstaaten, der Stadt Hamburg und anderen Hansestädten verschob sich das Gleichgewicht, noch ehe der Dreißigjährige Krieg in Norddeutschland voll entbrannt war. Kaufleute, Schiffer und Lotsen konnten hoffen, dass diese lang gesuchte Verbündnis ihren Handel sicherer machte. Zugleich aber banden solche Verträge die Region enger an die großen Konfliktlinien der europäischen Politik.

0: um 8.24 Uhr. Manu Chao am frühen Morgen. Das ist schon fast zu viel gute Laune, oder Nina?
1: Beschwerst du dich gerade über gute Laune auf Helgoland?
0: Ich nenne es gesunde Zurückhaltung. Bringen wir lieber Amy MacDonald ins Spiel. Hier ist

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0: Gute Nacht von Pankow, diese Mischung aus Ballade und bissigem Kommentar. Ich liebe, wie der Text so nebenbei an der DDR-Stimmung sägt. Hast du damals was davon mitbekommen, Sascha?
1: Klar, das lief in den späten 80ern heimlich auf Kassette. So ein Song, den man leiser dreht, wenn die falschen Leute im Treppenhaus sind.
0: Und heute dreht ihr ihn hoffentlich eher lauter. Bleibt noch kurz bei uns, gleich wird's komplett anders. Rolf Zuckowski mit Drachen im Wind.

0: Mike Posner und Gone in September. Ich mag, wie er da dieses Ende des Sommers Gefühl einfängt. So ein bisschen Abschiedsbrief im Popgewand.
1: Total. Und Fun Fact, der Typ hat den Song quasi als Notiz an sich selbst geschrieben, um beim Schlussmachen nicht wieder schwach zu werden.
0: Stimmt, das hört man in jeder Zeile. Bleib stark, geh weiter. Perfekt, wenn du jemanden endlich aus dem Kopf kriegen willst.
1: Falls du es lieber romantischer hast, bleib dran, gleich kommt Shawn Mendes mit Always Been You auf The Rock Radio Helgoland.

0: Shawn Mendes mit Always Been You. Ich mag, wie der Song klingt, wie ein intimes Tagebucheintrag, nur mit Stadionrefrain.
1: Total. Spannend ist, dass er den während der Wonder Sessions fast aussortiert hätte, weil ihm der Text zu persönlich war. Und genau das fühlt man, finde ich.
0: Ja, dieses Hin und Her zwischen Zweifel und Klarheit, das catcht. Falls du gerade an eine bestimmte Person denken musstest, du bist nicht allein.
1: Und zum Runterkommen danach gibt's jetzt John Morland. East October, hier auf The Rock Radio Helgoland. Looking in

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1: Hier ist Stefan am Mikrofon. Willkommen zu den Nachrichten. Die Internationale Atomenergieagentur zeigt sich besorgt über einen möglichen Drohneneinschlag in ein Maschinengebäude des russisch besetzten Atomkraftwerks Saporischschja im Südosten der Ukraine. Russische Stellen sprechen von einem ukrainischen Angriff auf den Maschinensaal von Reaktor 6. Kiew weist dies als atomare Erpressung zurück. Unabhängige Bestätigungen liegen nicht vor. Alle 6 Reaktoren sind abgeschaltet. In Kolumbien steht rund 4 Jahre nach dem Wahlsieg von Präsident Gustavo Petro eine entscheidende Präsidentschaftswahl an. Es zeichnet sich ein Rennen zwischen Petros Lager und 2 rechten Herausforderern ab. Hintergrund sind zunehmende Gewalt, Attentate und Flüchtlingsbewegungen. In Umfragen liegt der linke Menschenrechtsanwalt Ivan Cepeda knapp vor den rechten Kandidaten Paloma Valencia und Abelardo de la Espriella. Bremerhaven rechnet im Juni 2026 mit besonders regen Betrieb am Kreuzfahrtterminal. Insgesamt laufen zahlreiche Schiffe von TUI Cruises und Phoenix Reisen den Hafen an, darunter Mein Schiff 1, Mein Schiff 3, Atania, Amera und Amadea. Die Schiffe kommen überwiegend aus norwegischen Häfen wie Bergen, Nordfjordeid oder Haugesund, sowie aus Amsterdam und Kiel und steuern von Bremerhaven aus Ziele in Norwegen, den Niederlanden und nach Portsmouth in England an. Soweit die Nachrichten. Und damit zu dir, Molly, mit dem Wetter.
2: Genau, Stefan, schauen wir mal aufs Wetter. Heute auf Helgoland ein Mix aus Wolken und ein bisschen Sonne bei etwa 15 Grad. Dazu mäßiger Nordwestwind. Die Böen kratzen an 4 Windstärken. Auf Seewellen bis etwa 1,5 Meter. Morgen dann deutlich freundlicher mit viel Sonne. Bis ungefähr 18 Grad. Der Wind lässt etwas nach. Und die See beruhigt sich auf rund 1 Meter.

0: Soundtrack für gute Zeiten. Hier kommt Bright Days von Best of Smooth Jazz.
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0: Nach dem sanften Some Kind of Love segeln wir gedanklich nach Bremerhaven. Der Juni bringt massig Kreuzfahrtanläufe. Es ist kurz nach 9:10 und die Atania ist schon am 2. Juni um 8 Uhr da, Abfahrt 18 Uhr nach Molloy.
1: Mehr Schiffe als Parkplätze in der Innenstadt, ey.
0: Neben Atania kommen Mein Schiff 3, Amera, Mein Schiff 1 und Amadea. Reedereien wie TUI Cruises und Phoenix Reisen sind am Start.
1: Doppelanläufe am 21. Juni. Kreuzfahrtscharaden in Serie. Wer zählt da noch die Fähnchen?
0: Für Hafenbetrieb, Tourismus und Pendler bedeutet das ein intensiver Monat mit vielen Gästen. Hier kommt jetzt Don't Come Home Too Soon von Dan.

0: Delamitri mit Don't Come Home Too Soon. Die einzige Band, die es geschafft hat, eine inoffizielle Fußballhymne zu schreiben, bei der keiner grölt, sondern alle nachdenken.
1: Stimmt, das war Schottlands Song zur WM 98. Statt Wir gewinnen alles eher Bitte blamiert euch nicht komplett, Jungs.
0: Und am Ende kam Schottland dann doch ziemlich früh heim. Ironielevel, Stadionlautsprecher.
1: Dafür bleiben Song und Gänsehaut. Wir gehen jetzt smoother weiter. Amy Winehouse, Moody's.

0: Tori Amos mit 1000 Oceans. Es ist 9.19 Uhr und die Wolken hängen heute ziemlich tief über Helgoland.
1: Perfektes Wetter, um einfach mal dramatisch aufs Meer zu starren.
0: Absolut dein Vibe. Wir machen direkt weiter. Hier ist Stevie Nicks mit Landslide.

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0: 20 vor 10. Nach so viel Romantik von Michael Bublé brauche ich dringend wieder echte Bodenhaftung.
1: Sagt der Mann, der gerade im Studio mit geschlossenen Augen mitgesummt hat.
0: Retten wir uns lieber schnell in den Flat Broke Blues von Susie Kendall.

Day in Rock History. Mit Tore Laufenberg. Am 31.05.1948, heute vor 78 Jahren, wurde John Henry Bonzo Bonham in Redditch geboren. Ein Junge, der mit Kaffeeblech und Töpfen Schlagzeug spielen lernte und Jahre später die Art und Weise, wie eine ganze Generation den Groove fühlte, neu definierte. Schon mit 5 machte er Lärm, mit 13 bekam er ein echtes Kit und die Lautstärke, die ihm anfangs Jobs kostete, wurde später sein Markenzeichen. Als Jimmy Page 1968 nach einem Schlagzeuger suchte und Robert Plant seinen alten Kumpel empfahl, war das der Anfang einer Partnerschaft, die Rockgeschichte schrieb. Bonhams Kraft war kein Zufall. Enormer Bassdrum-Antrieb, Swing im Gefühl, Präzision und diese besondere Fähigkeit, schwer zu spielen und dabei trotzdem zu atmen. Auf Led Zeppelin 2 gab ihm Whole Lotta Love die Bühne. In den USA ein Top-5-Hit und Gold, ein erstes Zeichen dafür, wie unaufhaltsam die Band werden würde. Auf dem 4. namenlosen Album von 1971 zeigte sich Bonhams Repertoire. Das leise, wachsende Einsetzen auf Stairway to Heaven, die dröhnenden Fälle auf When the Levee Breaks, aufgenommen im Treppenhaus von Hadley Grange, um diesen riesigen, natürlichen Hall einzufangen, und Drumparts, die bis heute als Lehrbuch gelten. Live verwandelte sich Bonzo in eine Naturgewalt. Sein Solo Moby Dick konnte zur epischen Reise werden, bei der er mit den Händen spielte, blutige Fingerspitzen in Kauf nahm und doch weiter stampfte. Sein Leben endete tragisch früh. In der Nacht zum 25. September 1980 starb er mit 32 Jahren im Haus von Jimmy Page, erstickt nach heftigem Alkoholkonsum. Die Band zerbrach. Bonhams Abgang war endgültig. Seine Beats leben weiter. In Rock, in Samples, in jedem Bassdrumschlag, der nach mehr verlangt. Jetzt, um das zu hören, was Bonham am deutlichsten war: Moby.

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1: Hier ist Tore, ich begrüße Sie zu den Nachrichten. Im Osten Syriens ist in der Nacht ein Dorf am Euphrat wegen schwerer Überschwemmungen evakuiert worden. In der Region Deir ez-Zor stehen Felder, Häuser und Flussinseln unter Wasser, mehrere Brücken stürzten ein, Strom und Trinkwasser fielen teils aus. Mindestens 5 Menschen, darunter 4 Kinder, ertranken. Hilfsorganisationen versorgen Binnenflüchtlinge mit Notunterkünften, Trinkwasser und Nahrung. Schwere Gewitter haben nach der Hitze der vergangenen Tage vor allem Westdeutschland getroffen. In Nordrhein-Westfalen rückten Feuerwehren hunderte Male aus, besonders im Kreis Steinfurt. Auch in Niedersachsen, Hamburg, Bremen, Teilen Schleswig-Holsteins und im Westen Mecklenburg, Vorpommerns gab es Behinderungen, am Flughafen Hamburg Verzögerungen. Die Deutsche Bahn meldet bis einschließlich Samstag Einschränkungen auf mehreren Fern- und Regionalstrecken. In Hannover wurde das NDR 2 Plaza Festival 2026 zeitweise geräumt. Verletzte sind nicht bekannt. Borsfleet. Der 67-jährige Urs Steinemann aus dem schweizerischen Kanton Graubünden ist nach einer rund 5-wöchigen Kajaktour in der kleinen Störgemeinde angekommen. Er legte dabei etwa 1200 Kilometer auf Elbe, Havel, Ostsee und Nordostseekanal zurück. Gestartet war er hinter der tschechischen Grenze an der Elbe. Zwischenstationen waren unter anderem Berlin, Lübeck und Kiel. Anlass der Tour war ein Besuch bei befreundeten Herbergseltern in Glückstadt, die er seit fast 20 Jahren kennt. Das waren die wichtigsten Meldungen. Molly, wie sieht's mit dem Wetter aus?
2: Hallo Tore, danke. Heute bei dir an der Küste den ganzen Tag Sonne. Die Temperaturen hängen gemütlich bei rund 15 Grad rum. Morgen dann mehr Wolken. Die Sonne schaut nur ab und zu vorbei. Es bleibt aber trocken bei ungefähr 16 Grad. Der Wind weht schwach bis mäßig. Die Wellen bleiben niedrig. Übermorgen wird's wieder richtig sonnig. Die Gezeiten laufen normal, also keine Überraschungen im Hafen. Und die Sonne macht sich früh auf den Weg und ist abends rechtzeitig zum Frühschlaf weg. Hallo Tore, danke. Heute auf Helgoland Mix aus Wolken und freundlichen Momenten, so um 15 Grad. Dazu ein frischer Nordwest, so 3 bis 4 Windstärken, auf der See bis 1 Meter Welle. Morgen dann deutlich mehr Sonne, bis ungefähr 18 Grad. Der Wind dreht etwas, bleibt aber moderat. Wellen um 1,50 Meter. Übermorgen wird's mit 19 Grad am wärmsten. Dafür ziehen mehr Wolken durch.

zeitweise Regen. Hochwasser am frühen Vormittag und späten Abend, Sonnenaufgang kurz nach 5, Untergang gegen 9:30.

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1: Moin, hier ist Thorsten mit Sascha bei Norden ist oben auf Radio Helgoland. Gleich reden wir über die Ganztagsbetreuung in den Schulen der Wesermarsch. Da gibt's ordentlich Streit ums Geld. Das betrifft viele von euch direkt. Jetzt aber erstmal gute Laune. Hier kommen The Beach Boys mit Barbara Ann.

0: 10.17 Uhr. Ziemlich grauer Himmel über Helgoland. Aber Rammstein hat uns gerade ordentlich wachgerüttelt.
1: Nach Bück dich brauche ich jetzt echt eine musikalische Kuscheldecke. Hast du was Weiches?
0: Aber sicher, hier kommt etwas Balsam für deine geschundene Seele. Simply Red mit Love.

0: 10.25 Uhr auf Helgoland. Das war gerade Floss von mir.
1: Ein Glück haben wir wieder festen Boden unter den Füßen.
0: Mach's dir nicht zu bequem. Wir reißen direkt alles wieder ein. Hier ist Zero the Hero von Black Sabbath.
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0: Viertel vor elf auf Helgoland. Shania Twain meint, es tut nur beim Atmen weh.
1: Die hat auch noch nie versucht, hier bei Windstärke 8 einen Schirm aufzuspannen.
0: Wahrscheinlich wahr. Wir bleiben bei den großen Gefühlen. Hier ist Laura Branigan mit The Power of

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1: Hier ist Stefan mit den aktuellen Meldungen. Die Internationale Atomenergieagentur zeigt sich besorgt über einen möglichen Drohneneinschlag in ein Maschinengebäude des russisch besetzten Atomkraftwerks Saporischschja im Südosten der Ukraine. Russische Stellen sprechen von einem ukrainischen Angriff auf den Maschinensaal von Reaktor 6. Kiew weist dies als atomare Erpressung zurück. Unabhängige Bestätigungen liegen nicht vor. Alle 6 Reaktoren sind abgeschaltet. In Kolumbien steht rund 4 Jahre nach dem Wahlsieg von Präsident Gustavo Petro eine entscheidende Präsidentschaftswahl an. Es zeichnet sich ein Rennen zwischen Petros Lager und 2 rechten Herausforderern ab. Hintergrund sind zunehmende Gewalt, Attentate und Flüchtlingsbewegungen. In Umfragen liegt der linke Menschenrechtsanwalt Ivan Cepeda knapp vor den rechten Kandidaten Paloma Valencia und Abelardo de la Espriella. Bremerhaven rechnet im Juni 2026 mit besonders regen Betrieb am Kreuzfahrtterminal. Insgesamt laufen zahlreiche Schiffe von 2i Cruises und Phoenix Reisen den Hafen an, darunter Mein Schiff 1, Mein Schiff 3, Artania, Amera und Amadea. Die Schiffe kommen überwiegend aus norwegischen Häfen wie Bergen, Nordfjordeid oder Haugesund sowie aus Amsterdam und Kiel und steuern von Bremerhaven aus Ziele in Norwegen, den Niederlanden und nach Portsmouth in England an. So viel zu den Nachrichten. Wie wird das Wetter, Molly?
2: Hallo Tore, danke. Heute auf Helgoland Mix aus Wolken und freundlichen Momenten, so um 15 Grad, dazu ein frischer Nordwest, so 3 bis 4 Windstärken, auf der See bis 1 Meter Welle, morgen dann deutlich mehr Sonne, bis ungefähr 18 Grad, der Wind dreht etwas, bleibt aber moderat, Wellen um 1,50 Meter. Übermorgen wird's mit 19 Grad am wärmsten, dafür ziehen mehr Wolken durch, zeitweise Regen. Hochwasser am frühen Vormittag und späten Abend, Sonnenaufgang kurz nach 5, Untergang gegen 9:30.
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3: Moin von der Rockradio Helgoland in the News. Im Juni 2026 laufen in Bremerhaven gleich 3 Kreuzfahrer ein. Mein Schiff 1, die Artania und die Amera. Ein echtes Highlight für alle Schiffsfans. Und für euch gibt's jetzt den passenden Soundtrack. Hier kommt Kick von Adam and the Ants.

0: 11.14 Uhr. George Michael hat uns gerade seine Hidden Track-Geheimnisse geflüstert.
1: So geheim klang das auf Helgoland jetzt aber nicht.
0: Lass mir doch meine Illusionen, Sascha. Wir wollen schließlich alle am besten sein. Hier kommen Juli.

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0: U34. Blink 182 waren frisch verliebt. Ich freue mich eher auf die Mittagspause. Oder Sascha?
1: Meine Liebe gehört heute exklusiv dem Fischbrötchen.
0: Wahnsinnig romantisch. Wir drehen lauter. Hier sind die bösen Onkels mit Worte der Frau.

Day in Rock History. Mit Tore Laufenberg. Am 31.05.1948, heute vor 78 Jahren, wurde John Henry Bonzo Bonham in Redditch geboren. Ein Junge, der mit Kaffeeblech und Töpfen Schlagzeug spielen lernte und Jahre später die Art und Weise, wie eine ganze Generation den Groove fühlte, neu definierte. Schon mit 5 machte er Lärm, mit 13 bekam er ein echtes Kit und die Lautstärke, die ihm anfangs Jobs kostete, wurde später sein Markenzeichen. Als Jimmy Page 1968 nach einem Schlagzeuger suchte und Robert Plant seinen alten Kumpel empfahl, war das der Anfang einer Partnerschaft, die Rockgeschichte schrieb. Bonhams Kraft war kein Zufall. Enormer Bassdrum-Antrieb, Swing im Gefühl, Präzision und diese besondere Fähigkeit, schwer zu spielen und dabei trotzdem zu atmen. Auf Led Zeppelin 2 gab ihm Whole Lotta Love die Bühne. In den USA ein Top 5-Hit und Gold, ein erstes Zeichen dafür, wie unaufhaltsam die Band werden würde. Auf dem 4. namenlosen Album von 1971 zeigt

erweiterte sich Bonhams Repertoire. Das leise, wachsende Einsetzen auf Stairway to Heaven, die dröhnenden Fälle auf When the Levee Breaks, aufgenommen im Treppenhaus von Hadley Grange, um diesen riesigen natürlichen Hall einzufangen, und Drumparts, die bis heute als Lehrbuch gelten. Live verwandelte sich Bonzo in eine Naturgewalt. Sein Solo Moby Dick konnte zur epischen Reise werden, bei der er mit den Händen spielte, blutige Fingerspitzen in Kauf nahm und doch weiter stampfte. Sein Leben endete tragisch früh. In der Nacht zum 25. September 1980 starb er mit 32 Jahren im Haus von Jimmy Page, erstickt nach heftigem Alkoholkonsum. Die Band zerbrach. Bonhams Abgang war endgültig. Seine Beats leben weiter. In Rock, in Samples, in jedem Bassdrumschlag, der nach mehr verlangt. Jetzt, um das zu hören, was Bonham am deutlichsten war: Moby.

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1: Hier sind die wichtigsten Nachrichten mit Stefan. Die Gewalt zwischen Israel und der Hisbollah im Libanon spitzt sich weiter zu. Bei neuen israelischen Luftangriffen im Südlibanon sind mindestens 11 Menschen getötet worden. Gleichzeitig attackierte die Hisbollah-Miliz militärische Ziele im Norden Israels mit Drohnen. Zudem bestätigte der israelische Premierminister Benjamin Netanyahu, dass Bodentruppen den Fluss Litani rund 30 Kilometer hinter der Grenze überquert haben. Trotz der militärischen Eskalation ringen Delegationen beider Länder in Washington um eine diplomatische Lösung und verhandeln über eine stabile Waffenruhe. In Laos haben sich 4 eingeschlossene Goldsucher nach rund 1,5 Wochen selbst aus einer überfluteten Höhle gerettet. Nach Angaben eines Höhlentauchers gelang ihnen am Sonnabend der Weg aus dem Berg. Bereits am Freitag war ein weiterer Mann lebend geborgen worden. Insgesamt waren 7 Menschen eingeschlossen, 2 werden nach heftigen Regenfällen und einem Erdrutsch weiterhin vermisst. Boss Fleet. Der 67-jährige Urs Steinemann aus dem schweizerischen Kanton Graubünden ist nach einer rund 5-wöchigen Kajaktour in der kleinen Stör-Gemeinde angekommen. Er legte dabei etwa 1200 Kilometer auf Elbe, Havel, Ostsee und Nord-Ostsee-Kanal zurück. Gestartet war er hinter der tschechischen Grenze an der Elbe. Zwischenstationen waren unter anderem Berlin, Lübeck und Kiel. Anlass der Tour war ein Besuch bei befreundeten Herbergseltern in Glückstadt, die er seit fast 20 Jahren kennt. Und jetzt geht es weiter mit dem Wetter. Molly, bitte!
2: Hallo Stefan, danke. Heute bleibst du auf Helgoland komplett in der Sonne, dazu um die 15 Grad. Der Wind kommt schwach bis mäßig von See, die Wellen bleiben niedrig. Morgen werden die Wolken mehr, es bleibt aber meist trocken bei bis zu 16 Grad. Wind und Wellen legen nur leicht zu. Übermorgen dann wieder bestes Postkartenwetter. Die Gezeiten bringen dir mittags Hochwasser, früh und abends Ebbe. Die Sonne startet kurz nach 6 und geht gegen 9:30 wieder unter. Hallo Stefan, danke. Heute auf Helgoland gibt's Sonne und Wolken im Wechsel bei knapp 15 Grad. Der Wind pustet mäßig aus West. Die Wellen bleiben mit rund 1 bis 2 Metern entspannt. Morgen wird's deutlich sonniger, dazu bis etwa 18 Grad. Etwas frischer Wind und Wellen bis knapp 2 Meter. Übermorgen mehr Wolken, etwas Regen und um die 19 Grad. Die Gezeiten bringen mittags Hochwasser, morgens und abends geht's trocken durchs Watt, Sonnenaufgang kurz nach 5, Untergang gegen 9:30.
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3: Hier ist Thorsten, The Rock Radio Helgoland, Norden ist oben. Stell dir vor, du sitzt nachts am Meer, Wind im Gesicht, Herz noch lange nicht müde. Genau dafür kommt jetzt der perfekte Song. Stay Up Late von den Talking Heads. Laut aufdrehen, wach bleiben, wir sind bei dir.

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0: 12.20 Uhr. Nach Black Sabbath brauche ich jetzt dringend ein bisschen Farbe auf Helgoland.
1: Die Insel ist dir wohl nicht bunt genug?
0: Absolut, alles tief schwarz heute. Wir lenken mal dagegen. Hier ist Coldplay mit Yellow.
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0: waren Sportfreunde Stiller mit unterwegs. Und wir sind auch unterwegs, allerdings in eine ziemlich ernste Ecke. Es ist kurz nach 12:30, Helgoland, und wir schauen nach Saporischschja in die Ukraine.
1: Da macht die Atomaufsicht ja gerade richtig Alarm. Drohnen, ein Loch in der Hallenwand und alle fragen sich, war es Russland, war es die Ukraine?
0: Genau, das größte Atomkraftwerk Europas, seit 2022 unter russischer

0: technischer Kontrolle alle 6 Reaktoren runtergefahren, aber trotzdem, da lagert noch ordentlich strahlendes Material.
1: Und mitten im Krieg wird das Ding zur Bühne für atomare Erpressung, sagen die Ukrainer, während Moskau von einem Angriff spricht.
0: Also ein atomares Wer-war's-Krimi, nur ohne lustige Auflösung. Die IAEA will da jetzt selbst reinschauen, bisher lässt sich nichts unabhängig prüfen.
1: Wenn die schon nervös werden, darf man selbst ruhig ein bisschen Gänsehaut haben.
0: Wir behalten das im Blick. Jetzt wird's musikalisch düster schön. Hier kommen The Black Crowes mit Descending.
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0: 12.37 Uhr. Rick Springfield sucht nach all den Jahren immer noch Jessies Freundin.
1: Er sollte langsam wirklich aufgeben.
0: Wahre Liebe ist eben hartnäckig. Wir machen direkt weiter mit The Platters und Smoke Gets in Your Eyes.

0: Toby Keith hat gerade sein Revier markiert. Es ist 12.48 Uhr und ich frage mich, wem hier eigentlich das Studio gehört.
1: Definitiv nicht dir, Sascha. Du bist hier nur geduldet.
0: Wahre Worte. Dann räume ich mal das Feld für die Dropkick Murphys und die Irish Rover.

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1: Hier sind die wichtigsten Nachrichten mit Stefan. Fast 70% der Deutschen rechnen in den nächsten Monaten mit der Wahl mindestens eines AfD-Ministerpräsidenten. Das ergab eine INSA-Umfrage für die Zeitung Bild am Sonntag. Im Herbst wird in Sachsen-Anhalt, Mecklenburg-Vorpommern und Berlin gewählt, wo die AfD derzeit in Umfragen vorn liegt oder stark ist. INSA befragte bundesweit 1.003 Menschen. Sprechende Früchte im Liebeschaos erobern derzeit TikTok und Instagram. Unter dem Namen AI Fruit Drama durch Leben mit künstlicher Intelligenz erzeugte Obstfiguren in rund 30 Sekunden emotionale Seifenopern. Fachleute warnen nun vor den bunt animierten Kurzvideos. Die Clips sprechen das Belohnungssystem im Gehirn an und können süchtig machen. Zudem warnt die Verhaltenstherapeutin Nora Dietrich, dass die scheinbar niedlichen Geschichten oft rassistische und sexistische Klischees verbreiten. Jugendliche sollten daher dringend über diese versteckten Gefahren aufgeklärt werden. Bremerhaven rechnet im Juni 2026 mit besonders regen Betrieb am Kreuzfahrtterminal. Insgesamt laufen zahlreiche Schiffe von TUI Cruises und Phoenix Reisen den Hafen an. Darunter Mein Schiff 1, Mein Schiff 3, Artania, Amera und Amadea. Die Schiffe kommen überwiegend aus norwegischen Häfen wie Bergen, Nordfjordeid oder Haugesund sowie aus Amsterdam und Kiel und steuern von Bremerhaven aus Ziele in Norwegen, den Niederlanden und nach Portsmouth in England an. Das waren die Nachrichten. Molly, wie sieht's mit dem Wetter aus?
2: Hallo Stefan, danke. Heute auf Helgoland gibt's Sonne und Wolken im Wechsel bei knapp 15 Grad. Der Wind pustet mäßig aus West. Die Wellen bleiben mit rund 1 bis 2 Metern entspannt. Morgen wird's deutlich sonniger, dazu bis etwa 18 Grad. Etwas frischer Wind und Wellen bis knapp 2 Meter. Übermorgen mehr Wolken, etwas Regen und um die 19 Grad. Die Gezeiten bringen mittags Hochwasser, morgens und abends geht's trocken durchs Watt, Sonnenaufgang kurz nach 5, Untergang gegen 9:30.
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3: Moin, hier ist Thorsten bei Norden ist oben auf The Rock Radio Helgoland. In der Galerie Schönhof in Jade hängen gerade eindrucksvolle Bilder von Klaus Wettermann. Absolut sehenswert, wenn du mal raus willst. Und dazu passt jetzt perfekt der nächste Song. Frankie Ballard mit Sunshine and Whiskey.
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0: Jugendamtzelt.
1: Jugendamtzelt?
0: Jugendzentrum.
1: Ich denke, das ist aber das Jugendamtzelt, das sollte so richtig
0: sein. Ja, stimmt. Falls hier heute Abend Kinder gemacht werden sollten, nennt sie Boris, Björn oder Martin. Oder auch die Mädchen.
1: Reiß noch nach, auch Spider-Man.
0: Nee, einen noch, komm.
1: Ja, komm.
0: Öffne deine Herzen. Und öffnet Herzen? Eure Hosen.
1: Nee, Lilo Wanders hat immer gesagt, öffnet eure Herzen und Herz eure Öffnungen.
2: Nach Hamburg Calling und bei uns gerade um 13.10 Uhr ein Ruf aus Jade. Holzbildhauer Klaus Wettermann zeigt seine Arbeiten in der Galerie Schönhof.
3: Holzbildhauer, na endlich! Skulpturen, die einem das Sofa erklären.
2: Die Eröffnung ist am Sonntag, 7. Juni um 15 Uhr. Künstlergespräch an diesem Tag. Die Ausstellung läuft bis zum 28. Juni in der Bundesstraf 97. Mehr auf www.galerie.schönhof.de.
3: Klingt nach Holz, Herz und vielleicht ein paar harmlosen Splittern.
2: Betroffen sind Kunstliebhaber und lokale Kulturfans. Handwerk und Geschichten aus dem Holz.
3: Ich bring die Lupe für die Maserung.
2: Als nächstes: Paul ist tot von Fehlern.

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Die Geschichte Helgolands. Heute die lang gesuchte Allianz zu Den Haag, die Generalstaaten und die Hansestädte, 1616. Am 13. Juni 1616 wird in der entfernten Nordseeprovinz mit Aufmerksamkeit nach Westen geschaut. Die HLN-Staaten, die Generalstaaten der Vereinigten Niederlande, schließen in Den Haag endlich die seit langem gesuchte Verbündnis mit den auswärtigen Städten. Für eine kleine Insel wie Helgoland, in Verkehrsraum zwischen Nordsee, Elbmündung und den Häfen Hamburgs und der Niederlande, war solch ein Vertragswerk keine abstrakte Nachricht, sondern ein politisches Signal. Diese Allianz ist im Kontext des niederländischen Unabhängigkeitskampfes gegen Spanien zu sehen. Seit Jahrzehnten führten die aufständischen Provinzen Krieg, stützten sich dabei stark auf Seehandel, Konvoischifffahrt und private Kaperfahrten. Auswärtige Städte, vor allem hansische und andere norddeutsche Häfen, waren als Handelspartner, Lieferanten von Schiffen, Seeleuten und Waren von großer Bedeutung. Eine formelle Verbündnisregelung versprach Schutz der Schifffahrt, bessere rechtliche Sicherung von Fracht und unter Umständen gemeinsame Interessenvertretung gegen spanische oder kaiserliche Eingriffe. Für den norddeutschen Küstenraum, zu dem auch Helgoland gezählt werden kann, bedeutete diese Entwicklung eine Neuordnung der Macht- und Wirtschaftsverhältnisse. Zwischen dänischer Krone, den niederländischen Generalstaaten, der Stadt Hamburg und anderen Hansestädten verschob sich das Gleichgewicht, noch ehe der 30-jährige Krieg in Norddeutschland voll entbrannt war. Kaufleute, Schiffer und Lotsen konnten hoffen, dass diese lang gesuchte Verbündnis ihren Handel sicherer machte. Zugleich aber banden solche Verträge die Region enger an die großen Konfliktlinien der europäischen Politik.

0: 13.25 Uhr. Annie Lennox hat heute scheinbar keine Liebeserklärungen mehr für uns übrig.
1: Gott sei Dank. Mein Romantikpegel war ohnehin schon im roten Bereich.
0: Du bist ein Eisblock, Thorsten. Wir machen weiter mit The Verve und The Drugs Don't Work.
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0: Es ist kurz nach 2:30. Im Juni 2026 liegt Bremerhaven richtig los. Mein Schiff 1, Mein Schiff 3, Atania, Amera und Amadea sind unterwegs.
1: Kreuzfahrtschiffe als Pendler, nur mit viel mehr Klaviermusik und Fish and Chips.
0: Beispiele: Atania am Dienstag, 2. Juni aus Nordfjordeid, an um 8 Uhr, ab um 18 Uhr. Mein Schiff 3 öfter um 5.30 Uhr an, ab um 17 Uhr.
1: Doppelanlauf am 21. Juni. Zwei Riesen gleichzeitig. Hafenchaos Deluxe.
0: Am 29. Juni schließt die Amadea aus Kiel die Runde. Liegt von 8 bis 18 Uhr, Ziel Portsmouth.
1: Mehr Schiffe, mehr Leben und mehr Chancen, den Kapitän winken zu sehen.
0: Weiter geht's mit Pure Love von Ron.

0: 13.41 Uhr. Graue Wolken über Helgoland, aber Ronnie Millsap hat uns gerade mit Pure Love aufgewärmt.
1: So viel Liebe am frühen Nachmittag, davon kriege ich ja fast Karies.
0: Dann spülen wir das lieber schnell weg. Hier sind The Verve mit She's a Superstar.

0: Also Nilsson war ja der Typ, der es geschafft hat, einen Song für Midnight Cowboy zu schreiben. Und dann nimmt Hollywood doch lieber Everybody's Talking. Autsch.
1: Und genau dieses verschmähte Stück ist I Guess the Lord Must Be in New York City. Ironie des Showbiz, aber Nilsson hat's entspannt genommen, der Song lief trotzdem überall.
0: Klar, stell dir vor, du wirst vom Film abgelehnt und läufst dann im Radio rauf und runter. Klingt nach einem Deal, den ich auch unterschreiben würde.
1: Apropos Großstadt-Vibes, wir bleiben in der City nur später am Tag. Hier kommt Yusuf Islam mit Midday Avoid City After Dark auf The Rock Radio Helgoland. 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

0: 70% der Deutschen rechnen in den nächsten Monaten mit der Wahl mindestens eines AfD-Ministerpräsidenten. Das ergab eine INSA-Umfrage für die Zeitung Bild am Sonntag. Im Herbst wird in Sachsen-Anhalt, Mecklenburg-Vorpommern und Berlin gewählt, wo die AfD derzeit in Umfragen vorn liegt oder stark ist. INSA befragte bundesweit 1003 Menschen. Sprechende Früchte im Liebeschaos erobern derzeit TikTok und Instagram unter dem Namen AI Fruit Drama. Durch Leben mit künstlicher Intelligenz erzeugte Obstfiguren in rund 30 Sekunden emotionale Seifenopern. Fachleute warnen nun vor den bunt animierten Kurzvideos. Die Clips sprechen das Belohnungssystem im Gehirn an und können süchtig machen. Zudem warnt die Verhaltenstherapeutin Nora Dietrich, dass die scheinbar niedlichen Geschichten oft rassistische und sexistische Klischees verbreiten. Jugendliche sollten daher dringend über diese versteckten Gefahren aufgeklärt werden. Bremerhaven rechnet im Juni 2026 mit besonders regen Betrieb am Kreuzfahrtterminal. Insgesamt laufen zahlreiche Schiffe von TUI Cruises und Phoenix Reisen den Hafen an, darunter Mein Schiff 1, Mein Schiff 3, Artania, Amera und Amadea. Die Schiffe kommen überwiegend aus norwegischen Häfen wie Bergen, Nordfjordeid oder Haugesund, sowie aus Amsterdam und Kiel und steuern von Bremerhaven aus Ziele in Norwegen, den Niederlanden und nach Portsmouth in England an. Das waren die Nachrichten. Jetzt das Wetter mit Molly.
1: Ja, Stefan, ein Blick aufs Wetter. Heute ist es noch ein bunter Mix aus Wolken und ein paar hellen Momenten. Später am Abend wird der Himmel freundlicher. Die Luft bleibt bei rund 15 Grad. Morgen krabbeln wir etwas höher, übermorgen Richtung 19. Dann aber mit Regen und mehr Grau. Der Wind kommt mäßig von See. Morgen etwas lebhafter. Die Wellen 1 bis 2 Meter. Morgen einen Tick mehr. Hochwasser am Vormittag und späten Abend, Niedrigwasser dazwischen, Sonne auf gegen 16:30 unter kurz vor 10.
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3: Moin Helgoland, hier ist euer Pair auf The Rock Radio, kurz nach 14 Uhr. Heute quatschen wir über ein Mega-Schnäppchen. Steam-User können nur für kurze Zeit 2 Games komplett kostenlos abstauben. Gleich mehr dazu. Jetzt aber erstmal Musik. Hier kommt König von Deutschland von Rio Reiser.

Das war gerade I'm Afraid of Americans von David Bowie. Kurzer Tipp für Gamer. Steam hat wieder die Free-to-Keep-Aktion und rundet den Mai 2026 mit zwei kostenlosen Titeln ab. Moonrise Fall, ein atmosphärisches Pixel-Erkundungs- und Rätselspiel, und IQ Under Construction, ein chaotischer Koop-Plattformer à la Only Up, trifft Chained Together. IQ gibt's bis 1. Juni um 12 Uhr CT, Moonrise Fall bis 2. Juni um 12 Uhr CT. Drift 86 läuft noch bis 3. Juni und Path of Exile 2 hat gerade ein Free Weekend. Es ist übrigens 14:13 Uhr. Bleibt dran, gleich geht's weiter mit Talk von

Das war More Than I Can Say von Leo Sayer. Hier ist es 14.21 Uhr, kurz was für die Fighting Community. Capcom stellt die Unterstützung für den World Tour Modus von Street Fighter 6 ein. Ingrid ist der letzte Neuzugang der dritten Season. Viele sind enttäuscht und sorgen sich, dass das Spiel langsam ausläuft. Wenn du noch Hoffnung hast, Capcom könnte seine Meinung ändern, aber zähl nicht darauf. Gerüchte für Season 4 nennen tiefer, bestätigt ist das nicht. Der Modus bleibt zugänglich, nur keine neuen World Tour Stories mehr erwartet. Vermutlich gibt's Infos beim Summer Game Fest am 5. Juni. Jetzt aber zurück zur Musik. Mr. Bojangles von

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Das war Crying in the Rain von den Everly Brothers. Kleines Update zwischendurch. Hier auf Helgoland ist es gerade 14.33 Uhr und ein Lego-Fan hat soeben einen großartigen, komplett freihändig gebauten Bowser präsentiert. Riesige Statue, verstellbare Gliedmaßen, aufklappbarer Mund mit orangen Steinen als Feuer, die Augen ohne Pupillen wirken richtig wütend, pure Handarbeit, ein tolles MOC. Mario und Lego bleiben heiß, mit neuen Sets und einem vollen Programm in 2026. Bleibt dran, jetzt geht's ruhiger weiter mit I Don't Know How to Love Him von Helen Reddy.

Thomas müssen wir uns echt keine Sorgen machen. Dem geht es bestens. Wir haben um 14.39 Uhr. Die Wolken reißen hier langsam auf und hier sind The Kooks mit All the Time.

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1: Hier sind die wichtigsten Nachrichten mit Stefan. Sprechende Früchte im Liebeschaos erobern derzeit TikTok und Instagram. Unter dem Namen AI Fruit Drama durchleben mit künstlicher Intelligenz erzeugte Obstfiguren in rund 30 Sekunden emotionale Seifenopern. Fachleute warnen nun vor den bunt animierten Kurzvideos. Die Clips sprechen das Belohnungssystem im Gehirn an und können süchtig machen. Zudem warnt die Verhaltenstherapeutin Nora Dietrich, dass die scheinbar niedlichen Geschichten oft rassistische und sexistische Klischees verbreiten. Jugendliche sollten daher dringend über diese versteckten Gefahren aufgeklärt werden. In Guinea haben die Bürger am Sonntag, 5 Jahre nach dem Militärputsch, ein neues Parlament und neue Kommunalvertretungen gewählt. Es wird erwartet, dass fast alle Abgeordneten das Lager von Präsident Mamadi Doumbouya unterstützen, da die Regierung im März zahlreiche Oppositionsparteien aufgelöst hatte. Opposition und zivilgesellschaftliche Gruppen riefen zu einem Boykott auf. Nordholz. Die Gemeinde Wurster Nordseeküste sucht eine ehrenamtliche Ortschronistin oder einen Ortschronisten für den Ortsteil Nordholz. Der oder die Ortsheimatpflegerin soll die Geschichte des Ortes erforschen, historische Dokumente sichern, Archive unterstützen und bei der Bewahrung von Brauchtum helfen. Außerdem fungiert sie oder er als Bindeglied zwischen Bürgern, Vereinen und Verwaltung. Interessierte können sich telefonisch bei der Gemeinde oder per Mail beim Nordholzer Ortsbürgermeister Wolfgang Wilhelm melden. Soweit die Nachrichten. Und damit zu dir, Molly, mit dem Wetter.
2: Ja, Stefan, ein Blick aufs Wetter. Heute ist es noch ein bunter Mix aus Wolken und ein paar hellen Momenten. Später am Abend wird der Himmel freundlicher. Die Luft bleibt bei rund 15 Grad. Morgen krabbeln wir etwas höher, übermorgen Richtung 19. Dann aber mit Regen und mehr Grau. Der Wind kommt mäßig von See. Morgen etwas lebhafter. Die Wellen 1 bis 2 Meter. Morgen einen Tick mehr. Hochwasser am Vormittag und späten Abend, Niedrigwasser dazwischen, Sonne auf gegen 16:30 unter kurz vor 10.
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3: Sportlich, sportlich auf The Rock Radio Helgoland. Ich bin Holger bei dir. Egal, ob du gerade vom Joggen kommst oder auf dem Sofa liegst, Hauptsache du fühlst den Beat. Jetzt wird's laut, hier kommt für dich Seven Nation Army in der Version von Percival. Laut aufdrehen.

0: von Kings of Leon nach diesem ruhigen Gitarrenintro plötzlich so losbricht, ne? Dieser Refrain trifft dich einfach frontal.
1: Total, und live legen die da noch eine Schippe drauf. Caleb kratzt die Stimme dann richtig über die Zeile I'm going nowhere. Gänsehautmoment.
0: Ich mag auch, wie der Song so unterschwellig treibt, als würdest du mit dem Boot genau in dieses Unwetter reinfahren.
1: Apropos Wetter, wir fliegen jetzt weiter. Ilo mit Bluebird is Dead auf The Rock Radio Helgoland.

0: von New Model Army. Immer wieder krass, wie der Song diese paranoide Überwachungsatmosphäre einfängt, oder? So richtig Big Brother guckt dir über die Schulter.
1: Total. Und das Geile, der kam 84 raus. Genau im Orwell, ja. Mehr Punktlandung geht kaum.
0: Und live feuern die das ja wie einen aufgestachelten Aufstand raus. Da bleibt kein Fuß still. Auch wenn es textlich eher Gänsehaut ist.
1: Passt perfekt, um ein bisschen abzutauchen. Und wir heben euch jetzt rüber in die 70er. Hier kommt Wizard von Uriah Heep auf The Rock Radio Helgoland.

0: Turtles, Let the Four Winds Blow. Ich liebe, wie Toots die Nummer wie eine Mischung aus Gospel und Kneipenkonzert singt. Man hört fast, wie der Schweiß von der Decke tropft.
1: Total, und das Krasse, die haben das Ding live oft schneller gespielt, so richtig durchgepeitscht, damit das Publikum nicht mehr stillstehen konnte.
0: Und diese Bläser, ey, als würden sie dich persönlich aus dem Sofa zerren.

0: von AC/DC bis ZZ Top. 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

Musikwunsch von Konrad aus Bremerhaven. Konrad lässt liebe Grüße ausrichten an alle Romantiker, die ihn kennen. Ein kleiner Gruß voller Mondschein und Sehnsucht. Sein Wunschlied: Der Mond ist aufgegangen, in der Version von Herbert Grönemeyer. Für dich, Konrad, und für alle, die jetzt an die Liebe denken. Viel Vergnügen.

Dankeschön. Herrlich, herrlicher Abend. Wunderbarer Abend. Der Mond ist aufgegangen. Die goldenen Sterne prangen am Himmel, am Himmel.

A Day in Rock History mit Tore Laufenberg. Am 31.05.1948, heute vor 78 Jahren, wurde John Henry Bonzo Bonham in Redditch geboren. Ein Junge, der mit Kaffeeblech und Töpfen Schlagzeug spielen lernte und Jahre später die Art und Weise, wie eine ganze Generation den Groove fühlte, neu definierte. Schon mit 5 machte er Lärm, mit 13 bekam er ein echtes Kit und die Lautstärke, die ihm anfangs Jobs kostete, wurde später sein Markenzeichen. Als Jimmy Page 1968 nach einem Schlagzeuger suchte und Robert Plant seinen alten Kumpel empfahl, war das der Anfang einer Partnerschaft, die Rockgeschichte schrieb. Bonhams Kraft war kein Zufall. Enormer Bassdrum-Antrieb, Swing im Gefühl, Präzision und diese besondere Fähigkeit, schwer zu spielen und dabei trotzdem zu atmen. Auf Led Zeppelin 2 gab ihm Whole Lotta Love die Bühne. In den USA ein Top-5-Hit und Gold, ein erstes Zeichen dafür, wie unaufhaltsam die Band werden würde. Auf dem 4. namenlosen Album von 1971 zeigte sich Bonhams Repertoire. Das leise, wachsende Einsetzen auf Stairway to Heaven, die dröhnenden Fälle auf When the Levee Breaks, aufgenommen im Treppenhaus von Hadley Grange, um diesen riesigen, natürlichen Hall einzufangen, und Drumparts, die bis heute als Lehrbuch gelten. Live verwandelte sich Bonzo in eine Naturgewalt. Sein Solo Moby Dick konnte zur epischen Reise werden, bei der er mit den Händen spielte, blutige Fingerspitzen in Kauf nahm und doch weiter stampfte. Sein Leben endete tragisch früh. In der Nacht zum 25. September 1980 starb er mit 32 Jahren im Haus von Jimmy Page, erstickt nach heftigem Alkoholkonsum. Die Band zerbrach. Bonhams Abgang war endgültig. Seine Beats leben weiter. In Rock, in Samples, in jedem Bassdrumschlag, der nach mehr verlangt. Jetzt, um das zu hören, was Bonham am deutlichsten war: Moby.

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1: Hier ist Stefan am Mikrofon. Willkommen zu den Nachrichten. Die Gewalt zwischen Israel und der Hisbollah im Libanon spitzt sich weiter zu. Bei neuen israelischen Luftangriffen im Südlibanon sind mindestens 11 Menschen getötet worden. Gleichzeitig attackierte die Hisbollah-Miliz militärische Ziele im Norden Israels mit Drohnen. Zudem bestätigte der israelische Premierminister Benjamin Netanyahu, dass Bodentruppen den Fluss Litani rund 30 Kilometer hinter der Grenze überquert haben. Trotz der militärischen Eskalation ringen Delegationen beider Länder in Washington um eine diplomatische Lösung und verhandeln über eine stabile Waffenruhe. Die asiatischen Staaten müssen künftig deutlich mehr für ihre Sicherheit bezahlen. Das hat US-Verteidigungsminister Pete Hegseth bei einem Treffen in Singapur klargemacht. Die Zeit, in der die Vereinigten Staaten die Verteidigung wohlhabender Länder subventionieren, sei endgültig vorbei. Washington suche nun verlässliche Partner und keine Schützlinge mehr. Hintergrund der Forderung ist die massive militärische Aufrüstung Chinas. Hegseth rief die Staaten der Region dazu auf, weniger auf Konferenzen zu setzen und stattdessen in Schiffe und U-Boote zu investieren. Bremervörde startet am Freitag in den Kultursommer. Um 18

0: 18 Uhr eröffnet im Eigenart Kunstraum in der Bremer Straße 11 die Fotoausstellung Fundstücke 2 des Zeitgeschichtschronisten Günther Zint. Ab 19 Uhr spielt das Ben Moske Trio auf der Kulturbühne. Um 20 Uhr folgt die Rockband Rauschflut. Am kommenden Samstag, 6. Juni, lädt die Kreismusikschule Rothenburg von 15 bis 17 Uhr zu einem Sommerfest ein. Veranstalter sind der Verein Tandem und der Eigenart Kunstraum. Soweit die Nachrichten. Und damit zu dir, Molly, mit dem Wetter.
1: Hallo Stefan, danke. Heute an der Küste viel Sonne, dazu um die 16 Grad, also Pulli statt Parka. Morgen ziehen mehr Wolken durch. Es bleibt aber meist trocken, ähnlich mild. Der Wind legt dann einen kleinen Zahn zu, aus Nordwest. Heute noch eher schwache Brise, morgen eine Spur frischer. Die Wellen wachsen von knapp einem Meter auf gut anderthalb. Die Gezeiten bringen mittags auflaufendes Wasser. Abends geht's wieder zurück. Sonnenaufgang kurz nach 6, Sonnenuntergang gegen 8:30. Ja, Stefan, ein Blick aufs Wetter. Heute ist es noch ein bunter Mix aus Wolken und ein paar hellen Momenten. Später am Abend wird der Himmel freundlicher. Die Luft bleibt bei rund 15 Grad. Morgen krabbeln wir etwas höher, übermorgen Richtung 19. Dann aber mit Regen und mehr Grau. Der Wind kommt mäßig von See. Morgen etwas lebhafter. Die Wellen 1 bis 2 Meter. Morgen einen Tick mehr. Hochwasser am Vormittag und späten Abend, Niedrigwasser dazwischen, Sonne auf gegen 4:30, unter kurz vor 10.

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1: Sportlich, sportlich auf The Rock Radio Helgoland, hier ist Holger. Egal, ob du gerade joggst, liegst oder arbeitest, bleib in Bewegung, zumindest mit dem Kopf im Takt. Jetzt wird's episch, hier kommt Nightwish mit ihrem Klassiker Nemo. Laut aufdrehen und abtauchen.

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0: Liebe mit der perfekte Moment wird heut verpennt. Ich liebe ja, wie der klingt, als hätte er beim Songschreiben Frack und Fliege getragen.
1: Und trotzdem singt er im Prinzip über genau das, was wir alle kennen. Alles planen und dann landet man doch wieder auf dem Sofa.
0: Fun Fact: Der Typ füllt Konzerthallen mit Texten über verschlafene Chancen. Das ist doch mal Karriereplanung.
1: Wenn du jetzt nicht im Übergang verpennt hast, Holger, kommt was mit deutlich mehr da.

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0: 16.24 Uhr. Kevin Johnson hat dem Rock'n'Roll also seine besten Jahre gegeben.
1: Und du, Tore? Was hast du geopfert?
0: Meine Geduld mit dir, Holger.
1: Autsch.
0: Gehen wir lieber direkt weiter. Hier ist Heldenzeit von

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0: höre bei Soul Singing. Da hörst du richtig, wie die Robinson-Brüder sich ausnahmsweise mal nicht streiten, sondern gemeinsam nach vorne singen.
1: Ja, und dieser Gospel-Vibe, ich stell mir mal vor, wie das im Studio war. Alle ums Mikro, Kopfhörer schief, einmal tief durchatmen, Take läuft.
0: Und live haben sie das oft als Moment zum Durchatmen genutzt, nach all dem Gitarrengewitter. Da siehst du Leute im Publikum plötzlich mitgrinsen.
1: Apropos Bilder im Kopf, jetzt geht's weiter auf der Schiene mit Reinhard May, Hauptbahnhof Hamm.
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0: 10 vor 5, dicke Wolken über Helgoland. Perfektes Wetter für Lessons in Love, oder Holger?
1: Absolut. Romantik pur bei dem frischen Wind draußen.
0: Dann treten wir jetzt lieber das Pedal durch. Hier sind The White Stripes mit Seven Nation Army.

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1: Hier sind die wichtigsten Nachrichten mit Stefan. In Kolumbien haben die Menschen am Sonntag in der ersten Runde der Präsidentschaftswahl abgestimmt. Zur Wahl stehen vor allem der linke Senator Iván Cepeda und der rechtsgerichtete Anwalt Abelardo de la Espriella. Eine Stichwahl in 3 Wochen gilt als wahrscheinlich. Die Wahl findet vor dem Hintergrund zunehmender Gewalt und anhaltender bewaffneter Konflikte statt. Zwischen Bundesforschungsministerin Dorothee Beer von der CSU und der SPD gibt es Streit um die geplante BAföG-Erhöhung. Beer erwartet wegen Sparzwängen und Widerstand in der Koalition keine schnelle Anhebung und nennt Jobben für Studierende zumutbar. Die SPD pocht auf die im Koalitionsvertrag vereinbarte Reform und erklärt die Finanzierung als gesichert. Nordholz. Die Gemeinde Wurster Nordseeküste sucht eine ehrenamtliche Ortschronistin oder einen Ortschronisten für den Ortsteil Nordholz. Der oder die Ortsheimatpflegerin soll die Geschichte des Ortes erforschen, historische Dokumente sichern, Archive unterstützen und bei der Bewahrung von Brauchtum helfen. Außerdem fungiert sie oder er als Bindeglied zwischen Bürgern, Vereinen und Verwaltung. Interessierte können sich telefonisch bei der Gemeinde oder per Mail beim Nordholzer Ortsbürgermeister Wolfgang Wilhelm melden. Das waren die Nachrichten. Jetzt das Wetter mit Molly.
2: Ja, Stefan, ein Blick aufs Wetter. Heute ist es noch ein bunter Mix aus Wolken und ein paar hellen Momenten. Später am Abend wird der Himmel freundlicher. Die Luft bleibt bei rund 15 Grad. Morgen krabbeln wir etwas höher, übermorgen Richtung 19. Dann aber mit Regen und mehr Grau. Der Wind kommt mäßig von See. Morgen etwas lebhafter. Die Wellen 1 bis 2 Meter.

0: morgen einen Tick mehr. Hochwasser am Vormittag und späten Abend, Niedrigwasser dazwischen, Sonne auf gegen 16:30 unter kurz vor 10.
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2: Und damit sind wir zurück bei Sportlich-Sportlich auf The Rock Radio Helgoland. Egal, ob du gerade joggst, dein Workout durchziehst oder nur auf der Couch mitfieberst, jetzt gibt's den perfekten Beat zum Mitbewegen. Hier sind Wham! Mit Wake Me Up Before You Go Go. 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

0: Paul Stanley mal kurz an die Seite und plötzlich singt Eric Singer All for the Love of Rock and Roll, ist fast wie eine Kneipenband im Stadion, oder?
1: Total, der Groove klingt, als hätten sie das direkt nach der Probe im Proberaum eingezockt. Null Bombast, viel Spiellaune.
0: Und live stehen da vier Typen in Rüstung und Make-up. Und dann so ein lockerer Rock'n'Roll-Song, das liebe ich.
1: Apropos Motivation, jetzt wird's hymnisch. Hall of Fame von The Script featuren Will.i.am, hier auf Rock.

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Die Geschichte Helgolands. Heute der Caper Lovis Lamel vor Helgoland, Juni 1703. Am 2. Juni 1703 liegt die Nordsee unruhig, doch die Reede vor Helgoland ist voller Segel. Unter ihnen sticht ein bewaffnetes Kaperschiff hervor, der Caper des französisch wirkenden Kapitäns Lovis Lamel, der bereits in den Vortagen erschienen, wieder verschwunden und erneut aufgekreuzt ist. Helgoland, damals unter dänischer Oberhoheit, dient in diesen Jahren des spanischen Erbfolgekriegs als Zwischenstation und Beobachtungsposten im dicht befahrenen Seegebiet zwischen Elbe, Eider und den flämischen Häfen. Am Morgen dieses 2. Juni kommt Lovis Lamel wieder auf die Reede. Seine Kanonen sind stumm, doch seine Absicht klar. Kontrolle über die Handelswege. Hinter der Düne, im etwas geschützteren Fahrwasser, lässt er eine Schmack aus Husum anhalten und visitieren. Schmacken sind typische nordfriesische Küstensegler, oft beladen mit Vieh, Holz, Salz oder Getreide. Die Husumer Besatzung muss Papiere vorzeigen, Ladung und Herkunft erklären, während die Helgoländer vom Strand aus das Manöver beobachten. Nach kurzer Inspektion lassen die Kaperfahrer das Schiff weiterfahren. Offenbar keine lohnende oder erlaubte Prise. Diese Szene ist Teil des alltäglichen Kriegsbildes auf See um 1703. Kaperbriefe berechtigen privat ausgerüstete Schiffe, feindliche oder verdächtige Händler aufzubringen. Für Helgoland bedeutet das Unruhe, aber auch Geschäft. Proviant, Masten und Nachrichten werden gehandelt. So wird der kurze Besuch des Caper Lovis Lamel zu einem weiteren Mosaikstein in der Geschichte der Insel als Knotenpunkt zwischen Krieg und Handel.

0: 17.22 Uhr, fette Wolken über Helgoland. Und ja, wir haben gerade wirklich Christy Burke gespielt.
1: Ein echter Rebell, mir zittern noch die Knie.
0: Zur Wiedergutmachung drehen wir jetzt wieder auf. Hier sind die Guano Apes mit Big in Japan.

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0: Das waren die Toten Hosen mit Pushed Again. Jedes Mal habe ich das Gefühl, ich stehe wieder in irgendeinem verschwitzten Jugendzentrum.
1: Ja, und Campino schreit dir direkt ins Gesicht, nochmal lässt du dir das nicht gefallen. Perfekter Soundtrack gegen jeden Montagmorgen, oder?
0: Vor allem live. Alle springen, keiner weiß wohin, aber Hauptsache nach vorne.
1: Apropos nach vorne, wir drehen kurz von Düsseldorf rüber zu Deutschpop. Gleich für dich Zerrissen von Juli.
0: Bleib dran, das passt textlich besser, als du jetzt glaubst.

0: 17.46 Uhr, die Ärzte haben uns gerade gut durchgeschüttelt. Sind deine Ohren noch dran, Holger?
1: Gerade so. Mein Gehörgang verlangt jetzt noch eine Entschuldigung.
0: Na gut, dann kuscheln wir uns jetzt ein. Robbie Williams für dich mit Eternity.

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1: Hier ist Stefan am Mikrofon. Willkommen zu den Nachrichten. Saporischschja. Die internationale Atomenergiebehörde hat einen Schaden an der Wand eines Turbinengebäudes im russisch besetzten ukrainischen Atomkraftwerk bestätigt. Fachleute gehen von den Folgen eines Drohneneinschlags aus. Erhöhte Strahlung wurde nicht gemessen. IAEA-Chef Rafael Grossi sprach von einem schwerwiegenden Vorfall und verurteilte Angriffe auf Atomanlagen als völlig inakzeptabel. Die beschädigte Struktur steht direkt neben einem der 6 Reaktoren. Russland und die Ukraine beschuldigen sich gegenseitig. Bayern ist am Sonntag von einem heftigen Wetterumschwung mit Gewittern, Starkregen und Sturmböen getroffen worden. Besonders betroffen waren Niederbayern, die Oberpfalz und Mittelfranken, wo zahlreiche Bäume und Strommasten umstürzten. In Stadt und Landkreis Regensburg sowie im Landkreis Neumarkt gab es Sachschäden. Menschen wurden dort nicht verletzt. In Rhein geriet nach einem Blitzeinschlag ein Wohnhaus in Brand. Der Zustand der Bewohner ist unklar. Am Flughafen München wurden rund 50 Flüge gestrichen. Nordholz. Die Gemeinde Wurster Nordseeküste sucht eine ehrenamtliche Ortschronistin oder einen Ortschronisten für den Ortsteil Nordholz. Der oder die Ortsheimatpflegerin soll die Geschichte des Ortes erforschen, historische Dokumente sichern, Archive unterstützen und bei der Bewahrung von Brauchtum helfen. Außerdem fungiert sie oder er als Bindeglied zwischen Bürgern, Vereinen und Verwaltung. Interessierte können sich telefonisch bei der Gemeinde oder per Mail beim Nordholzer Ortsbürgermeister Wolfgang Wilhelm melden. Und jetzt geht es weiter mit dem Wetter. Molly, bitte!
2: Genau, Stefan, schauen wir mal aufs Wetter. Heute bei uns an der Küste wechselnd bewölkt. Später am Abend wird der Himmel von Stunde zu Stunde klarer. Dazu um die 15 Grad und ein frischer Nordwestwind mit 2 bis 3 Windstärken. Morgen dann richtig viel Sonne, 1-2 harmlose Wolken bis knapp 19 Grad. Dazu mäßiger Wind. Die See bleibt mit Wellen bis gut einem Meter brav. Übermorgen kommen mehr Wolken mit Schauern zurück. Hochwasser am frühen Nachmittag, Niedrigwasser gegen Abend. Die Sonne geht kurz nach

0: 5 auf und kurz vor 10 wieder unter.
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2: Hier ist Nina mit Aktuelles aus aller Welt auf The Rock Radio Helgoland. Die IAEA meldet neue Schäden am ukrainischen AKW Saporischschja. Die Lage bleibt angespannt und wird weiter streng überwacht. Bleib dran, gleich gibt's für dich Summertime Blues von Alan Jackson. Hier bei uns.

0: Das war Billy Joel mit An Innocent Man und unschuldig wirkt rund um das Atomkraftwerk Saporischschja gerade gar nichts. Hier auf Helgoland ist es kurz nach 6.
1: Da hat die Atomenergiebehörde ja einen echten Schocker bestätigt. Schaden an der Wand von einem Turbinengebäude, vermutlich durch eine Drohne.
0: Genau, direkt neben einem der 6 Reaktoren, größtes AKW Europas. Abgeschaltet, aber radioaktives Material liegt da eben trotzdem noch rum.
1: Und wie immer sagt die IAEA nicht, wer es war. Russland zeigt auf die Ukraine, die Ukraine sagt, russische Propaganda.
0: Chef Raphael Grossi nennt das einen schwerwiegenden Vorfall. Angriff auf ein AKW sei mit dem Feuer spielen. Keine erhöhte Strahlung gemessen, immerhin.
1: Feuer haben wir trotzdem, musikalisch. Hier kommt Born Villain von Marilyn Manson.

0: 13.19 Uhr. Nach Marilyn Manson brauche ich immer kurz, um meine dunkle Seele wieder einzufangen.
1: Hast du überhaupt eine? Ich dachte, du wärst heimlich ein totaler Softie.
0: Absolut nicht. Zur Strafe gibt's jetzt Neil Sedaka. Hier ist The Queen of 1964. Anyone?

0: 18.27 Uhr. Nach REM's Night Swimming überlege ich ernsthaft, ob die Nordsee heute Abend warm genug dafür wäre.
1: Mach ruhig, aber sag später nicht, ich hätte dich nicht gewarnt.
0: Na gut, ich bleibe im Trockenen. Versprochen. Hier ist John Michael Montgomery mit I Swear.
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1: Ich bin Stefan, willkommen zu den Nachrichten. Saporischschja. Die internationale Atomenergiebehörde hat einen Schaden an der Wand eines Turbinengebäudes im russisch besetzten ukrainischen Atomkraftwerk bestätigt. Fachleute gehen von den Folgen eines Drohneneinschlags aus. Erhöhte Strahlung wurde nicht gemessen. IAEA-Chef Rafael Grossi sprach von einem schwerwiegenden Vorfall und verurteilte Angriffe auf Atomanlagen als völlig inakzeptabel. Die beschädigte Struktur steht direkt neben einem der 6 Reaktoren. Russland und die Ukraine beschuldigen sich gegenseitig. Bayern ist am Sonntag von einem heftigen Wetterumschwung mit Gewittern, Starkregen und Sturmböen getroffen worden. Besonders betroffen waren Niederbayern, die Oberpfalz und Mittelfranken, wo zahlreiche Bäume und Strommasten umstürzten. In Stadt und Landkreis Regensburg sowie im Landkreis Neumarkt gab es Sachschäden. Menschen wurden dort nicht verletzt. In Rhein geriet nach einem Blitzeinschlag ein Wohnhaus in Brand. Der Zustand der Bewohner ist unklar. Am Flughafen München wurden rund 50 Flüge gestrichen. Dorum Neufeld bietet ab sofort Pilates im Watt als neues Gesundheitsangebot an. Vom Nationalparkhaus Wurster Nordseeküste aus führt Trainerin Madeline Glass Gruppen für rund 90 Minuten auf den Meeresgrund. Geplant sind mehrere Termine zwischen dem 15. Juni und 21. September zu unterschiedlichen Uhrzeiten. Benötigt werden wetterfeste, bequeme Kleidung, Gummistiefel und Yogamatte. Ausrüstung kann ausgeliehen werden. Erwachsene zahlen 21,50 Euro ohne Gästekarte. Eine Anmeldung im Nationalparkhaus ist erforderlich. Das waren die Nachrichten. Molly, wie sieht's mit dem Wetter aus?
2: Genau, Stefan, schauen wir mal aufs Wetter. Heute bei uns an der Küste wechselnd bewölkt. Später am Abend wird der Himmel von Stunde zu Stunde klarer. Dazu um die 15 Grad und ein frischer Nordwestwind mit 2 bis 3 Windstärken. Morgen dann richtig viel Sonne, 1-2 harmlose Wolken bis knapp 19 Grad. Dazu mäßiger Wind. Die See bleibt mit Wellen bis gut einem Meter brav. Übermorgen kommen mehr Wolken mit Schauern zurück. Hochwasser am frühen Nachmittag, Niedrigwasser gegen Abend. Die Sonne geht kurz nach 5 auf und kurz vor 10 wieder unter.
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3: Moin, du bist bei Radio Helgoland, ich bin Thorsten und begleite dich durch die 19 Uhr Stunde. Gleich sprechen wir über ein wichtiges Thema. In Nordholz werden Ortschronisten gesucht, um historische Schätze zu sichern. Vielleicht genau dein Ding. Vorher gibt's Musik mit ordentlich Zug nach vorn. Hier sind Mumford & Sons mit The Wolf. Viel Spaß!

0: Alice Cooper mit Elected. Da merkst du, der Mann wollte schon Präsident sein, bevor es jeder Reality-Star cool fand. Würdest du den wählen, Sascha?
1: Wenn alle Politiker so ehrlich grölen würden wie er, hätten wir zumindest besseren Sound im Bundestag.
0: Das Video ist ja fast wie eine Wahlkampfsatire, nur mit mehr Schminke und weniger Versprechen.
1: Und jetzt von Wahlkampf zu Weltschmerz, Element of Crime, 4 Stunden vor Elbe 1. Bleibt dran, ihr seid bei Rockradio Helgoland.
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0: 19.17 Uhr auf Helgoland. Die Wolken reißen langsam auf und Vanilla Ninja haben gerade schon ordentlich vorgelegt.
1: Vorgelegt? Ich hab immer noch Gänsehaut. Liegt aber vielleicht am Wind.
0: Dann wärm dich jetzt besser auf. Hier sind Big Mountain mit Baby I Love Your Way.

0: Helgoland heimisch ist, dann wohl Ocean Full of Tears von Valentine. Mehr geht ja kaum.
1: Stimmt, spannend, wie Valentine da 80er Melodic Rock mit dieser leicht melancholischen Stimme mischt. Klingt, als würde jemand auf der Klippe stehen und nachdenken.
0: Oder nach einem durchzechten Inselabend, wenn der letzte Drink zu viel war.
1: Bevor hier einer wirklich von der Klippe kippt, wir drehen auf. Jetzt für dich, Mumford & Sons mit Babel auf The Rock Radio Helgoland.
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0: 14.38 Uhr. Die Arctic Monkeys würden uns also noch nach Hause bringen.
1: Mich nicht. Ich schlafe mittlerweile unter dem Mischpult.
0: Mein Beileid. Wir machen lieber direkt weiter mit Lauryn Hill und Ziggy Marley. Hier ist der Redemption Song. 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

13 bekam er ein echtes Kit und die Lautstärke, die ihm anfangs Jobs kostete, wurde später sein Markenzeichen. Als Jimmy Page 1968 nach einem Schlagzeuger suchte und Robert Plant seinen alten Kumpel empfahl, war das der Anfang einer Partnerschaft, die Rockgeschichte schrieb. Bonhams Kraft war kein Zufall. Enormer Bassdrum-Antrieb, Swing im Gefühl, Präzision und diese besondere Fähigkeit, schwer zu spielen und dabei trotzdem zu atmen. Auf Led Zeppelin 2 gab ihm Whole Lotta Love die Bühne. In den USA ein Top-5-Hit und Gold, ein erstes Zeichen dafür, wie unaufhaltsam die Band werden würde. Auf dem vierten namenlosen Album von 1971 zeigte sich Bonhams Repertoire. Das leise, wachsende Einsetzen auf Stairway to Heaven, die dröhnenden Fälle auf When the Levee Breaks, aufgenommen im Treppenhaus von Hadley Grange, um diesen riesigen natürlichen Hall einzufangen, und Drumparts, die bis heute als Lehrbuch gelten. Live verwandelte sich Bonzo in eine Naturgewalt. Sein Solo Moby Dick konnte zur epischen Reise werden, bei der er mit den Händen spielte, blutige Fingerspitzen in Kauf nahm und doch weiter stampfte. Sein Leben endete tragisch früh. In der Nacht zum 25. September 1980 starb er mit 32 Jahren im Haus von Jimmy Page, erstickt nach heftigem Alkoholkonsum. Die Band zerbrach. Bonhams Abgang war endgültig. Seine Beats leben weiter. In Rock, in Samples, in jedem Bassdrumschlag, der nach mehr verlangt. Jetzt, um das zu hören, was Bonham am deutlichsten war: Moby

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1: Hier ist Stefan mit den aktuellen Meldungen. Hamm. Tausende Menschen haben am Samstag gegen die Energiepolitik der Bundesregierung und den Bau neuer Gaskraftwerke protestiert. Nach Angaben von Greenpeace nahmen rund 5000 Menschen teil. Die Polizei sprach von etwa 2700. In der Nähe des Gersteinwerks formten rund 2000 von ihnen ein bewegliches Windrad und beanspruchten einen Weltrekord. Ein Bündnis aus Umweltorganisationen fordert einen Kurswechsel hin zu einer sozial gerechten Energiewende. Die Polizei meldete überwiegend friedliche Proteste. Ankara. In der Türkei spitzt sich der Machtkampf in der größten Oppositionspartei CHP zu. Tausende Menschen demonstrierten in Ankara für den abgesetzten Parteichef Özgür Özil und forderten einen sofortigen Parteitag. Auslöser ist ein Urteil vom 21. Mai, das den CHP-Parteitag 2023 wegen angeblicher Unregelmäßigkeiten für ungültig erklärte. Damit soll Vorgänger Kemal Kılıçdaroğlu den Vorsitz zurückerhalten. Ein neuer Parteitag ist zwar angekündigt, ein Termin steht jedoch nicht fest. Bremerhaven. Vor dem Stadttheater haben am Samstag gut 80 Sängerinnen und Sänger bei einem offenen Frühlingssingen auf der Sommerbühne mitgemacht. Unter Leitung von Chordirektor Edward Mauritius Münch wurden rund eine Stunde lang verschiedene Lieder angestimmt. Das Publikum konnte bei deutschen Stücken wie »Komm, lieber Mai« und »Mache«, bei englischen Liedern und einem mazedonischen Lied mitsingen, klatschen und tanzen, was laut Münch sehr gut ankam. Soweit die Nachrichten. Und damit zu dir, Molly, mit dem Wetter.
2: Ja, Stefan, ein Blick aufs Wetter. Heute auf Helgoland ein Mix aus Wolken und ein paar sonnigen Momenten, um die 15 Grad, der Wind eher gemütlich unterwegs und die Wellen bleiben moderat. Morgen wird es richtig freundlich mit viel Sonne, knapp über 15 Grad. Der Wind legt etwas zu, die See bleibt aber noch brav mit niedrigen Wellen. Übermorgen dann dichter Himmel und Regen bei rund 18 Grad. Die Gezeiten bringen dir zweimal am Tag Hochwasser. Die Sonne ist früh da und erst am Abend weg. Danke, Stefan. Heute auf der Küste klarer Himmel. Perfekte Chance, die letzten Sonnenstrahlen einzusammeln. Später so um die 14 Grad. Morgen ziehen Wolken rein, dazu etwas Regen und bis knapp 19 Grad. Übermorgen weiter grau mit einzelnen Schauern und rund 16 Grad. Der Wind dreht langsam auf, morgen spürbar frischer. Die Wellen legen leicht zu, bleiben aber moderat. Die Gezeiten bringen dir zweimal am Tag ordentlich Wasser unter den Kahn. Sonnenaufgang früh, Sonnenuntergang gemütlich spät.

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1: Guten Abend, ihr Lieben, hier ist Stefan auf Radio Helgoland. Willkommen in eurer Musikbox. Schön, dass ihr wieder dabei seid. Wie immer mit jeder Menge Stories rund um Bands, Künstler und Songs. Bleibt dran, gleich gibt's Paul Simon mit Me and Julio Down by the Schoolyard.

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Das war On My Own und spannend daran, Patti LaBelle und Michael McDonald haben den Song damals gar nicht zusammen im Studio aufgenommen, sondern ihre Parts getrennt eingesungen. Erst später wurden die Stimmen gemischt und trotzdem klingt's, als würden sie sich direkt gegenüberstehen und alles miteinander ausdiskutieren. Wir bleiben bei großen Gefühlen, aber wechseln die Bühne. Jetzt wird's ruhiger, intimer. Hier kommt Joan Baez mit Elvis Presley Blues auf The Rock Radio Hex.

Joan Baez und der Elvis Presley Blues. 20.20 Uhr auf The Rock Radio Helgoland. Falls eure Fantasie heute Abend auch heimlich durchbrennt, lasst sie einfach laufen. Hier sind The

0: Kaputte Fahrräder von Elvis Costello und Anne-Sophie von Otter. 20.27 Uhr. Bei den Wolken draußen laufe ich eh lieber. Wobei, zu viel Rock'n'Roll geht auch auf die Gelenke. Hier sind Leafhound.
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0: Tony Joe White hat Even Trolls Love Rock'n'Roll 1972 veröffentlicht. Da steckte er noch knietief im Sumpf seines Swamp-Rock-Sounds. Man hört förmlich die feuchte Südstaatenluft, diese lässige Gitarre, dazu seine unverwechselbar tiefe Stimme. Das ist Storytelling auf drei Akkorden, direkt aus der Verandaschaukel. Und wenn dich der Groove jetzt schon gepackt hat, bleib genau da sitzen. Gleich kommt Neil Sedaka mit That's When the Music Takes Me hier auf The Rock Radio Helgoland.
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Morrison hat Meet Me in the Indian Summer zunächst als eher reduzierte Version veröffentlicht. Diese Orchesterfassung hier legt dann richtig Samt drüber, fast wie ein spätes Kapitel seiner frühen Soul-Jahre. Man hört, wie sehr er diese warmen, nostalgischen Bilder liebt, als würde er jede Zeile nochmal durchleben. Wenn du genau hinhörst, schmiegen sich die Streicher an seine Stimme, statt sie zu überdecken. Das ist rare Handarbeit. Und wir bleiben bei großen Gefühlen. Gleich für dich Sweet Dreams von Air Supply.

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1: Hier sind die Nachrichten mit Stefan. Saporischschja. Die internationale Atomenergiebehörde hat einen Schaden an der Wand eines Turbinengebäudes im russisch besetzten ukrainischen Atomkraftwerk bestätigt. Fachleute gehen von den Folgen eines Drohneneinschlags aus. Erhöhte Strahlung wurde nicht gemessen. IAEA-Chef Rafael Grossi sprach von einem schwerwiegenden Vorfall und verurteilte Angriffe auf Atomanlagen als völlig inakzeptabel. Die beschädigte Struktur steht direkt neben einem der 6 Reaktoren. Russland und die Ukraine beschuldigen sich gegenseitig. Bayern ist am Sonntag von einem heftigen Wetterumschwung mit Gewittern, Starkregen und Sturmböen getroffen worden. Besonders betroffen waren Niederbayern, die Oberpfalz und Mittelfranken, wo zahlreiche Bäume und Strommasten umstürzten. In Stadt und Landkreis Regensburg sowie im Landkreis Neumarkt gab es Sachschäden. Menschen wurden dort nicht verletzt. In Rhein geriet nach einem Blitzeinschlag ein Wohnhaus in Brand. Der Zustand der Bewohner ist unklar. Am Flughafen München wurden rund 50 Flüge gestrichen. Dorum Neufeld bietet ab sofort Pilates im Watt als neues Gesundheitsangebot an. Vom Nationalparkhaus Wurster Nordseeküste aus führt Trainerin Madeline Glass Gruppen für rund 90 Minuten auf den Meeresgrund. Geplant sind mehrere Termine zwischen dem 15. Juni und 21. September zu unterschiedlichen Uhrzeiten. Benötigt werden wetterfeste, bequeme Kleidung, Gummistiefel und Yogamatte. Ausrüstung kann ausgeliehen werden. Erwachsene zahlen 21,50 Euro ohne Gästekarte. Eine Anmeldung im Nationalparkhaus ist erforderlich. Und jetzt geht es weiter mit dem Wetter. Molly, bitte!
2: Danke, Stefan. Heute auf der Küste klarer Himmel. Perfekte Chance, die letzten Sonnenstrahlen einzusammeln. Später so um die 14 Grad. Morgen ziehen Wolken rein, dazu etwas Regen und bis knapp 19 Grad. Übermorgen weiter grau mit einzelnen Schauern und rund 16 Grad. Der Wind dreht langsam auf. Morgen spürbar frischer. Die Wellen legen leicht zu, bleiben aber moderat. Die Gezeiten bringen dir zweimal am Tag ordentlich Wasser unter den Kahn. Sonnenaufgang früh, Sonnenuntergang gemütlich spät. 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
1: Guten Abend, hier ist Stefan auf Radio Helgoland in deiner Musikbox. Schön, dass du dabei bist. Jetzt, kurz nach 21 Uhr, versorge ich dich wieder mit Geschichten rund um Bands, Künstler und ihre Songs. Mach's dir gemütlich, dreh ein bisschen lauter. Hier kommt Stevie Wonder mit I Believe When I Fall in Love.

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Das war Amy MacDonald mit Across the Nile, ein Song, den sie schon in ihren frühen 20ern geschrieben hat. Aber der klingt, als würde sie aus einem halben Leben voller Geschichten erzählen. Diese Mischung aus Folkgitarre und großem Kino im Kopf, da siehst du die Bilder förmlich vor dir. Und wir bleiben beim Unterwegssein, nur diesmal mit deutlich souligerem Gepäck. Hier kommt Marvin Gaye, Wherever I Lay My Head, That's My Home. Auf The Rock, Radio Helga.

0: 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Die Geschichte Helgolands. Heute der Caper Lovis Lamel vor Helgoland, Juni 1703. Am 2. Juni 1703 liegt die Nordsee unruhig, doch die Reede vor Helgoland ist voller Segel. Unter ihnen sticht ein bewaffnetes Kaperschiff hervor, der Caper des französisch wirkenden Kapitäns Lovis Lamel, der bereits in den Vortagen erschienen, wieder verschwunden und erneut aufgekreuzt ist. Helgoland, damals unter dänischer Oberhoheit, dient in diesen Jahren des spanischen Erbfolgekriegs als Zwischenstation und Beobachtungsposten im dicht befahrenen Seegebiet zwischen Elbe, Eider und den flämischen Häfen. Am Morgen dieses 2. Juni kommt Lovis Lamel wieder auf die Reede. Seine Kanonen sind stumm, doch seine Absicht klar. Kontrolle über die Handelswege. Hinter der Düne, im etwas geschützteren Fahrwasser, lässt er eine Schmack aus Husum anhalten und visitieren. Schmacken sind typische nordfriesische Küstensegler, oft beladen mit Vieh, Holz, Salz oder Getreide. Die Husumer Besatzung muss Papiere vorzeigen, Ladung und Herkunft erklären, während die Helgoländer vom Strand aus das Manöver beobachten. Nach kurzer Inspektion lassen die Kaperfahrer das Schiff weiterfahren. Offenbar keine lohnende oder erlaubte Prise. Diese Szene ist Teil des alltäglichen Kriegsbildes auf See um 1703. Kaperbriefe berechtigen privat ausgerüstete Schiffe, feindliche oder verdächtige Händler aufzubringen. Für Helgoland bedeutet das Unruhe, aber auch Geschäft. Proviant, Masten und Nachrichten werden gehandelt. So wird der kurze Besuch des Caper Lovis Lamel zu einem weiteren Mosaikstein in der Geschichte der Insel als Knotenpunkt zwischen Krieg und Handel.
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Tina Perry hat Jar of Hearts damals noch als Kellnerin geschrieben. Nachts, nach der Schicht, völlig erledigt, aber mit diesem einen Satz im Kopf. Who do you think you are? Ein Song wie ein Schlussstrich, der ihr dann praktisch über Nacht den Plattendeal beschert hat, nachdem er bei So You Think You Can Dance lief. Und wenn du bei Herzschmerz gerade mit den Augen nickst, bleib dran, hier kommt Miranda Lambert mit Running Justice.

0: Das war Miranda Lambert mit Running Just in Case. Ein Song, bei dem du fast das staubige Motelzimmer riechen kannst, in dem sie diese Zeile geschrieben hat. Happiness ain't prison, but there's freedom in a broken heart. Dieses Gefühl von Aufbruch nach dem Absturz, das trägt sie hier wie eine zerrissene Jeans. Unbequem, aber echt. Und wenn wir schon bei offenen Fragen und brennenden Herzen sind, jetzt kommt Laith Aldean mit The Invitation. Ich will nur wissen. Bleibt dran bei The Rock Radio Helgoland.
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0: Lyth Aldean hat The Invitation, ich will nur wissen, damals tatsächlich zuerst auf Englisch geschrieben und dann gemerkt, auf Deutsch trifft's dich direkter ins Herz. Diese Mischung aus Zurückhaltung und totaler Offenheit, das kann der Mann wie kaum ein anderer. Und du hörst richtig, die Fragen, die er im Song stellt, sind im Prinzip unbeantwortet. Das macht den Reiz. Wir bleiben bei der Reiselust im Kopf. Jetzt geht's weiter mit Passenger und Let's Go hier bei The Rock Radio Helgoland.
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John Legend hat uns gerade den Himmel versprochen. 21.37 Uhr und manche kriegen den Hals wohl einfach nicht voll. Raylan bestellt sich jetzt nämlich direkt den Regen dazu. 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

21.41 Uhr. Raylan bittet um Regen. Hier auf Helgoland reicht es meistens schon, wenn man einfach das Fenster aufmacht. Nathaniel Radcliffe macht sich jedenfalls gleich Sorgen. Hier ist You Worry Me. 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

Das war La Niña Candela von Pasión Vega, eine Nummer, die nach heißen Nächten in Cadiz klingt, auch wenn du gerade nur aufs Nordseefenster schaust. Spannend, Pasión Vega ist eigentlich in Madrid geboren, gilt aber als eine der großen Stimmen des andalusischen Copla und Flamenco-Pop. Und genau diese Mischung hörst du hier. Tradition im modernen Kleid. Wir drehen jetzt das Licht runter, die Kerzen an. Hier kommt für dich Sade mit Is It a Crime auf The Rock Radio Helgoland.

0: ist Stefan mit den aktuellen Meldungen. Saporischschja, die internationale Atomenergiebehörde hat einen Schaden an der Wand eines Turbinengebäudes im russisch besetzten ukrainischen Atomkraftwerk bestätigt. Fachleute gehen von den Folgen eines Drohneneinschlags aus. Erhöhte Strahlung wurde nicht gemessen. IAEA-Chef Rafael Grossi sprach von einem schwerwiegenden Vorfall und verurteilte Angriffe auf Atomanlagen als völlig inakzeptabel. Die beschädigte Struktur steht direkt neben einem der 6 Reaktoren. Russland und die Ukraine beschuldigen sich gegenseitig. Bayern ist am Sonntag von einem heftigen Wetterumschwung mit Gewittern, Starkregen und Sturmböen getroffen worden. Besonders betroffen waren Niederbayern, die Oberpfalz und Mittelfranken, wo zahlreiche Bäume und Strommasten umstürzten. In Stadt und Landkreis Regensburg sowie im Landkreis Neumarkt gab es Sachschäden. Menschen wurden dort nicht verletzt. In Rhein geriet nach einem Blitzeinschlag ein Wohnhaus in Brand. Der Zustand der Bewohner ist unklar. Am Flughafen München wurden rund 50 Flüge gestrichen. Friedrichstadt verschärft die Regeln für Stege und Bootsliegeplätze an den Grachten. Der Landesbetrieb für Küstenschutz, Nationalpark und Meeresschutz erlaubt Pächterverträge künftig grundsätzlich nur noch Menschen mit Erstwohnsitz in Friedrichstadt, mit Ausnahmen für Vermieter von Mehrparteienhäusern. Nutzer aus nicht gelisteten Gemeinden müssen räumen, eine Weitergabe von Liegeplätzen ist nur eingeschränkt möglich. Boote sind im Winter aus dem Wasser zu holen, Stege und Anlagen müssen bestimmten Sicherheitsstandards entsprechen, neue Treppenanlagen werden nicht mehr genehmigt. Und jetzt geht es weiter mit dem Wetter. Molly, bitte!
1: Danke, Stefan. Heute auf der Küste klarer Himmel. Perfekte Chance, die letzten Sonnenstrahlen einzusammeln. Später so um die 14 Grad. Morgen ziehen Wolken rein. Dazu etwas Regen und bis knapp 19 Grad. Übermorgen weiter grau mit einzelnen Schauern und rund 16 Grad. Der Wind dreht langsam auf. Morgen spürbar frischer. Die Wellen legen leicht zu, bleiben aber moderat. Die Gezeiten bringen dir zweimal am Tag ordentlich Wasser unter den Kahn. Sonnenaufgang früh, Sonnenuntergang gemütlich spät.
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3: Und weiter geht's bei Love Time mit Ralf an diesem gemütlichen Sonntagabend. Kuschelt euch an und lasst das Wochenende ganz entspannt ausklingen. Das nächste Stück ist Getting Started, live from Finsbury Park von Sam Fender. Lehnt euch zurück und genießt.

Das war Terrorvision von UDO. Udo Dirkschneiders metallische Antwort auf eine Welt, die permanent auf Bildschirme starrt. Schon Ende der 90er hat er diesen ganzen Medien-Overkill vertont. Gitarren wie ein Alarmsignal. Dazu diese unverwechselbare Reibeisenstimme. Wenn du da nicht automatisch den Kopf mitnickst, kontrollier mal deinen Puls. Wir bleiben bei großen Fragen, aber werden deutlich sanfter. Hier kommen The Moody Blues mit Question auf The Rock Radio.

Moody Blues mit Question. Ein Song, der 1970 mitten in der Vietnam-Ära erschien und genau dieses Zerrissensein zwischen Wut und Sehnsucht nach Frieden in jeder Note trägt. Diese wilden Tempowechsel, erst wie ein Aufschrei, dann fast wie ein Gebet. Das ist im Grunde eine kleine Rocksinfonie in 4 Minuten. Und falls du dich jetzt nach etwas leichterem Herzschlag sehnst, John Mayer steht schon bereit. Hier kommt Something Like Olivia auf The Rock.

0: Something Like Olivia. Perfekter Sound für diesen Sonntagabend. Es ist schon kurz vor 22:30. Die Love Time läuft und du vielleicht nicht allein. Jetzt kommt Guru mit Respectful Dedications.
1: It's real smooth working with this squad of people. It's great musicians and vocalists. Real, real, real smooth. It was like a connection, a vibe, or whatever you want to call it. Cause these are folks that I'll never forget. Cause they're deep, word is born. Also a special shout out to my man Jazzy Nice and Little Dap for your added flavor. I dedicate this album to the memory of both my grandparents, E. Edward Clark and Robert Elam, and to my parents and family, and to my man George A. Johnson, Uncle G. So yo, here's some more.
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2: Hier ist Stefan am Mikrofon. Willkommen zu den Nachrichten. Saporischschja. Die internationale Atomenergiebehörde hat einen Schaden an der Wand eines Turbinengebäudes im russisch besetzten ukrainischen Atomkraftwerk bestätigt. Fachleute gehen von den Folgen eines Drohneneinschlags aus. Erhöhte Strahlung wurde nicht gemessen. IAEA-Chef Rafael Grossi sprach von einem schwerwiegenden Vorfall und verurteilte Angriffe auf Atomanlagen als völlig inakzeptabel. Die beschädigte Struktur steht direkt neben einem der 6 Reaktoren. Russland und die Ukraine beschuldigen sich gegenseitig. Bayern ist am Sonntag von einem heftigen Wetterumschwung mit Gewittern, Starkregen und Sturmböen getroffen worden. Besonders betroffen waren Niederbayern, die Oberpfalz und Mittelfranken, wo zahlreiche Bäume und Strommasten umstürzten. In Stadt- und Landkreis Regensburg sowie im Landkreis Neumarkt gab es Sachschäden. Menschen wurden dort nicht verletzt. In Rhein geriet nach einem Blitzeinschlag ein Wohnhaus in Brand. Der Zustand der Bewohner ist unklar. Am Flughafen München wurden rund 50 Flüge gestrichen. Friedrichstadt verschärft die Regeln für Stege und Bootsliegeplätze an den Grachten. Der Landesbetrieb für Küstenschutz, Nationalpark und Meeresschutz erlaubt Pächterverträge künftig grundsätzlich nur noch Menschen mit Erstwohnsitz in Friedrichstadt, mit Ausnahmen für Vermieter von Mehrparteienhäusern. Nutzer aus nicht gelisteten Gemeinden müssen räumen. Eine Weitergabe von Liegeplätzen ist nur eingeschränkt möglich. Boote sind im Winter aus dem Wasser zu holen. Stege und Anlagen müssen bestimmten Sicherheitsstandards entsprechen. Neue Treppenanlagen werden nicht mehr genehmigt. Das waren die Nachrichten. Molly, wie sieht's mit dem Wetter aus?
3: Danke, Stefan. Heute auf der Küste klarer Himmel. Perfekte Chance, die letzten Sonnenstrahlen einzusammeln. Später so um die 14 Grad. Morgen ziehen Wolken rein, dazu etwas Regen und bis knapp 19 Grad. Übermorgen weiter grau mit einzelnen Schauern und rund 16 Grad. Der Wind dreht langsam auf. Morgen spürbar frischer. Die Wellen legen leicht zu, bleiben aber moderat. Die Gezeiten bringen dir zweimal am Tag ordentlich Wasser unter den Kahn. Sonnenaufgang früh, Sonnenuntergang gemütlich spät.
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4: Und weiter geht's an diesem Sonntagabend bei Love Time.

jetzt ein Musikwunsch. Mone aus Winterberg schickt einen warmen Gruß an ihren Liebling Tülle. Tülle, wie schön, dass es dich gibt und dass uns die Freundschaft schon so lange verbindet. Das feiern wir. Hier kommt dein Song. 2000 Mädchen

0: 10.000 Days. Perfekt für alle, die heute Abend ein bisschen tiefer fühlen. Es ist schon fast 11:30. Love Time auf Helgoland. Jetzt drehen wir dich sanft hoch. BDI, standing on the edge of the noise.
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A Day in Rock History. Mit Tore Laufenberg. Am 31.05.1948, heute vor 78 Jahren, wurde John Henry Bonzo Bonham in Redditch geboren. Ein Junge, der mit Kaffeeblech und Töpfen Schlagzeug spielen lernte und Jahre später die Art und Weise, wie eine ganze Generation den Groove fühlte, neu definierte. Schon mit 5 machte er Lärm, mit 13 bekam er ein echtes Kit und die Lautstärke, die ihm anfangs Jobs kostete, wurde später sein Markenzeichen. Als Jimmy Page 1968 nach einem Schlagzeuger suchte und Robert Plant seinen alten Kumpel empfahl, war das der Anfang einer Partnerschaft, die Rockgeschichte schrieb. Bonhams Kraft war kein Zufall. Enormer Bassdrum-Anteil.

sprechen dafür, wie unaufhaltsam die Band werden würde. Auf dem vierten namenlosen Album von 1971 zeigte sich Bonhams Repertoire. Das leise, wachsende Einsetzen auf Stairway to Heaven, die dröhnenden Fälle auf When the Levee Breaks, aufgenommen im Treppenhaus von Hadley Grange, um diesen riesigen natürlichen Hall einzufangen, und Drumparts, die bis heute als Lehrbuch gelten. Live verwandelte sich Bonzo in eine Naturgewalt. Sein Solo Moby Dick konnte zur epischen Reise werden, bei der er mit den Händen spielte, blutige Fingerspitzen in Kauf nahm und doch weiter stampfte. Sein Leben endete tragisch früh. In der Nacht zum 25. September 1980 starb er mit 32 Jahren im Haus von Jimmy Page, erstickt nach heftigem Alkoholkonsum. Die Band zerbrach. Bonhams Abgang war endgültig. Seine Beats leben weiter. In Rock, in Samples, in jedem Bassdrumschlag, der nach mehr verlangt. Jetzt, um das zu hören, was Bonham am deutlichsten war: Moby Dick.

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Der riecht allein schon wie der ganze Gefangenenchor. Die Dame neben mir verströmt den schweren Maiglöckchenduft. Gleichzeitig scheint mir, kommt ihr Atem geradewegs aus der Gruft.

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1: Ich bin Stefan. Willkommen zu den Nachrichten. In Irpin bei Kiew ist nach den schweren Kämpfen im Frühling 2022 eine Tagesstätte für Kinder mit Behinderungen entstanden. Dort wird der sehbehinderte 17-jährige Dimitro psychologisch betreut, nachdem seine Familie durch den Krieg Verwandte verloren hat und ihr Haus abgebrannt ist. Eine kleine Gruppe von Fachkräften arbeitet mit rund 50 Kindern. Trotz Fachkräftemangels wächst in der Ukraine die Akzeptanz. Ein Inklusionsgesetz fördert gemeinsamen Unterricht von Kindern mit und ohne Behinderung. Hamm. Tausende Menschen haben am Samstag gegen die Energiepolitik der Bundesregierung und den Bau neuer Gaskraftwerke protestiert. Nach Angaben von Greenpeace nahmen rund 5000 Menschen teil. Die Polizei sprach von etwa 2700. In der Nähe des Gersteinwerks formten rund 2000 von ihnen ein bewegliches Windrad und beanspruchten einen Weltrekord. Ein Bündnis aus Umweltorganisationen fordert einen Kurswechsel hin zu einer sozial gerechten Energiewende. Die Polizei meldete überwiegend friedliche Proteste. Bremerhaven. Vor dem Stadttheater haben am Samstag gut 80 Sängerinnen und Sänger bei einem offenen Frühlingssingen auf der Sommerbühne mitgemacht. Unter Leitung von Chordirektor

0: Rektor Edward Mauritius Münch wurden rund eine Stunde lang verschiedene Lieder angestimmt. Das Publikum konnte bei deutschen Stücken wie Komm lieber Mai und Mache, bei englischen Liedern und einem mazedonischen Lied mitsingen, klatschen und tanzen, was laut Münch sehr gut ankam. Und nun geht es weiter mit dem Wetter. Konrad, bitte! Am Sonntag überwiegend wolkig bis trüb, stellenweise leichter Regen oder Nieselregen, vor allem von Nordwesten bis Südosten, Lichtblicke am ehesten im Osten, nachmittags auch im Westen, Höchstwerte 4 bis 14 Grad, Wind meist schwach aus Westen, zeitweise mäßig mit frischen Böen im Westen, in der Nacht gebietsweise Regen, lokal Nebel, Tiefstwerte 3 bis 8 Grad, im Schwarzwald und Allgäu um 1 Grad, Montag neblig trüb mit Nieselregen, 5 bis 13 Grad. Dienstag öfter Regen, 6 bis 15 Grad.
1: Danke, Stefan. Heute auf der Küste klarer Himmel. Perfekte Chance, die letzten Sonnenstrahlen einzusammeln. Später so um die 14 Grad. Morgen ziehen Wolken rein, dazu etwas Regen und bis knapp 19 Grad. Übermorgen weiter grau mit einzelnen Schauern und rund 16 Grad. Der Wind dreht langsam auf, morgen spürbar frischer, die Wellen legen leicht zu, bleiben aber moderat. Die Gezeiten bringen dir zweimal am Tag ordentlich Wasser unter den Kahn, Sonnenaufgang früh, Sonnenuntergang gemütlich spät.

Und jetzt ein Musikwunsch. Mone aus Winterberg schickt liebe Grüße an alle Nachtfalter im Sauerland und in der Eifel. Macht die Flügel bereit. Auf ihren Wunsch gibt's jetzt Für immer Punk von

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Joel Brandenstein mit Scherbenherz. Es ist gleich 00:30 und falls du heute Nacht noch nicht genug gelitten hast, keine Sorge, wir legen direkt nach. Louis Capaldi und Leaving My Love Behind. I don't know.

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Hello. Perry Como warnt vor den Sternen. Lass dich nicht blenden. Auf Helgoland ist es eh schon kurz nach 12:30. Wir haben absolut keine Eile. Zac Brown The Band mit No Hurry.

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1: Hier ist Stefan am Mikrofon. Willkommen zu den Nachrichten. Saporischschja. Die internationale Atomenergiebehörde hat einen Schaden an der Wand eines Turbinengebäudes im russisch besetzten ukrainischen Atomkraftwerk bestätigt. Fachleute gehen von den Folgen eines Drohneneinschlags aus. Erhöhte Strahlung wurde nicht gemessen. IAEA-Chef Rafael Grossi sprach von einem schwerwiegenden Vorfall und verurteilte Angriffe auf Atomanlagen als völlig inakzeptabel. Die beschädigte Struktur steht direkt neben einem der 6 Reaktoren. Russland und die Ukraine beschuldigen sich gegenseitig. Bayern ist am Sonntag von einem heftigen Wetterumschwung mit Gewittern, Starkregen und Sturmböen getroffen worden. Besonders betroffen waren Niederbayern, die Oberpfalz und Mittelfranken, wo zahlreiche Bäume und Strommasten umstürzten. In Stadt und Landkreis Regensburg sowie im Landkreis Neumarkt gab es Sachschäden. Menschen wurden dort nicht verletzt. In Rhein geriet nach einem Blitzeinschlag ein Wohnhaus in Brand. Der Zustand der Bewohner ist unklar. Am Flughafen München wurden rund 50 Flüge gestrichen. Friedrichstadt verschärft die Regeln für Stege und Bootsliegeplätze an den Grachten. Der Landesbetrieb für Küstenschutz, Nationalpark und Meeresschutz erlaubt Pächterverträge künftig grundsätzlich nur noch Menschen mit Erstwohnsitz in Friedrichstadt, mit Ausnahmen für Vermieter von Mehrparteienhäusern. Nutzer aus nicht gelisteten Gemeinden müssen räumen. Eine Weitergabe von Liegeplätzen ist nur eingeschränkt möglich. Boote sind im Winter aus dem Wasser zu holen. Stege und Anlagen müssen bestimmten Sicherheitsstandards entsprechen. Neue Treppenanlagen werden nicht mehr genehmigt. Und jetzt geht es weiter mit dem Wetter. Molly, bitte!
2: Danke, Stefan. Heute auf der Küste klarer Himmel. Perfekte Chance, die letzten Sonnenstrahlen einzusammeln. Später so um die 14 Grad. Morgen ziehen Wolken rein, dazu etwas Regen und bis knapp 19 Grad. Übermorgen weiter grau mit einzelnen Schauern und rund 16 Grad. Der Wind dreht langsam auf. Morgen spürbar frischer. Die Wellen legen leicht zu, bleiben aber moderat. Die Gezeiten bringen dir zweimal am Tag ordentlich Wasser unter den Kahn. Sonnenaufgang früh, Sonnenuntergang gemütlich spät.

Statia behauptet, wir fallen alle hin. Hier auf Helgoland bleiben wir um 21 nach 1 lieber ganz entspannt sitzen. Daniele Negroni fordert jetzt.

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Da schielt man hin zur Nachbarin mit ihrem neuen Hut und sagt, mein Gott, dass so eine alte Ziege sowas auf die Rübe tut.

Immer wieder, Freunde, werde ich gefragt, warum bist du bloß so kritisch? Man muss doch leben und leben lassen. Und dann gehe ich in mich und sag zu mir, Robert, sag ich, du musst toleranter werden. Aber das fällt mir verdammt schwer, Freunde. Und ich weiß, vielen von euch geht es gerade so wie mir. Und darum, bevor sie zu Ende geht, diese wunderbare Langspielplatte, die ihr hoffentlich nicht nur bei Freunden hört, sondern auch selbst kauft, am Ende dieses Albums will ich euch um etwas bitten. Lasst uns einander etwas versprechen.

Es ist so schwer, damit aufzuhören. Ich kann halt manchmal den Mund nicht halten. Aber es ist ja bekannt, dass eine Entwöhnungskur leichter durchzuhalten ist, wenn andere dabei mitmachen. Und deshalb meine herzliche Bitte,

ist um 20 vor 2 auch nicht viel wilder als hier auf Helgoland. Dream Academy war das. Wir ziehen jetzt weiter. All Saints mit Under

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1: Hier ist Stefan mit den aktuellen Meldungen. Saporischschja. Die internationale Atomenergiebehörde hat einen Schaden an der Wand eines Turbinengebäudes im russisch besetzten ukrainischen Atomkraftwerk bestätigt. Fachleute gehen von den Folgen eines Drohneneinschlags aus. Erhöhte Strahlung wurde nicht gemessen. IAEA-Chef Rafael Grossi sprach von einem schwerwiegenden Vorfall und verurteilte Angriffe auf Atomanlagen als völlig inakzeptabel. Die beschädigte Struktur steht direkt neben einem der 6 Reaktoren. Russland und die Ukraine beschuldigen sich gegenseitig. Bayern ist am Sonntag von einem heftigen Wetterumschwung mit Gewittern, Starkregen und Sturmböen getroffen worden. Besonders betroffen waren Niederbayern, die Oberpfalz und Mittelfranken, wo zahlreiche Bäume und Strommasten umstürzten. In Stadt und Landkreis Regensburg sowie im Landkreis Neumarkt gab es Sachschäden. Menschen wurden dort nicht verletzt. In Rhein geriet nach einem Blitzeinschlag ein Wohnhaus in Brand. Der Zustand der Bewohner ist unklar. Am Flughafen München wurden rund 50 Flüge gestrichen. Friedrichstadt verschärft die Regeln für Stege und Bootsliegeplätze an den Grachten. Der Landesbetrieb für Küstenschutz, Nationalpark und Meeresschutz erlaubt Pächterverträge künftig grundsätzlich nur noch Menschen mit Erstwohnsitz in Friedrichstadt, mit Ausnahmen für Vermieter von Mehrparteienhäusern. Nutzer aus nicht gelisteten Gemeinden müssen räumen, eine Weitergabe von Liegeplätzen ist nur eingeschränkt möglich. Boote sind im Winter aus dem Wasser zu holen. Stege und Anlagen müssen bestimmten Sicherheitsstandards entsprechen. Neue Treppenanlagen werden nicht mehr genehmigt. So viel zu den Nachrichten. Wie wird das Wetter, Molly?
2: Danke, Stefan. Heute auf der Küste klarer Himmel. Perfekte Chance, die letzten Sonnenstrahlen einzusammeln. Später so um die 14 Grad. Morgen ziehen Wolken rein, dazu etwas Regen und bis knapp 19 Grad. Übermorgen weiter grau mit einzelnen Schauern und rund 16 Grad. Der Wind dreht langsam auf. Morgen spürbar frischer. Die Wellen legen leicht zu, bleiben aber moderat. Die Gezeiten bringen dir zweimal am Tag ordentlich Wasser unter den Kahn. Sonnenaufgang früh, Sonnenuntergang gemütlich spät.